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1: Ende der 80er öffnet Nene Cherry ihrem Geschäftstermin die Tür mit nassen Haaren und ihrem Kind auf dem Arm. 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
1: Im Studio Jana Klonikowski. Es läuft etwas schief in Deutschland. So hat die Vorsitzende der Mittelstandsunion Konnemann auf den Rekord bei der Teilzeitquote reagiert. Wer mehr arbeiten kann, sollte auch mehr Verantwortung übernehmen, so Konnemann gegenüber Reuters. Letztes Jahr haben fast 32% der Beschäftigten in Teilzeit gearbeitet. Auch die Wirtschaftsweisen machen ordentlich Druck auf die Bundesregierung, Sozialreformen auf den Weg zu bringen. Die Experten machen klar, dass die Beiträge sonst weiter in die Höhe schießen und für die Arbeitnehmer dann weniger netto übrig bleibt. Ein kaputtes Stellwerk sorgt gerade für Probleme auf der wichtigen Bahnstrecke Hamburg-Berlin. Es kommt zu Ausfällen und Verspätungen. ICEs fahren nur alle 2 Stunden, heißt es von der Bahn. Die Störung soll im Laufe des Tages behoben werden. Erst noch das Trainingslager in Herzogenaurach, dann geht's in die USA. Die deutsche Fußballnationalmannschaft ist in die WM-Vorbereitung gestartet. Beim nächsten Testspiel gegen Finnland am Sonntag wird allerdings nicht Manuel Neuer im Tor stehen. Grund ist seine Wadenverletzung. Oliver Baumann wird ihn vertreten.
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2: Klar oder nur mit ein paar Wolken geht's gerade durch und es bleibt trocken. Die Temperaturen liegen aktuell zwischen 11 und 5 Grad. Im Südwesten etwas milder mit 15 bis 10 Grad. Tagsüber bleibt's meist freundlich und trocken. Nur an den Alpen und im Schwarzwald können sich später mehr Wolken reinschieben und ganz vereinzelt ist mal ein kurzer Schauer oder ein Gewitter drin.
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0: ganz neuer Frauentyp, der mich inspiriert hat. Rale Oberpichler von Paso Doble über Eurythmics. Sweet Dreams. Sweet Dreams
1: 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Als ich die Eurythmics das erste Mal gesehen habe, da hat's mich einfach umgehauen. Annie Lennox ist für mich ein absoluter Umbruch gewesen. Dieser neue Frauentyp, ganz androgyn, ganz zurückgenommen, unglaublich intensiv, die Augen, toll. Das war so der Startschuss für mich, wegzukommen von diesem Girly-mäßigen, sondern einfach Mensch sein. Ich fand das so toll. Und dann natürlich auch noch die Musik. Wow!
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1: Im Studio Jana Klonikowski. Der neue Höchststand bei der Teilzeitquote sorgte im Wirtschaftsflügel der Union für Kritik. Es läuft etwas schief in Deutschland, so die Vorsitzende der Mittelstandsunion Kornemann gegenüber der Agentur Reuters. Es gäbe gute Gründe für Teilzeit, aber wer mehr arbeiten kann, sollte auch mehr arbeiten, so Kornemann. Die USA haben offenbar wieder Ziele im Iran angegriffen. Unter anderem seien iranische Drohnen abgeschossen worden, berichten US-Medien. US-Präsident Trump hatte sich zuvor unzufrieden mit den Verhandlungen über ein Kriegsende gezeigt. Eigentlich gilt im Iran-Krieg gerade eine Waffenruhe. Dem Ebola-Patienten in der Berliner Charité geht es besser. Die Laborwerte des US-Amerikaners sind fast wieder normal, heißt es von der Klinik. Der Mann arbeitet als Arzt und hatte sich in der Demokratischen Republik Kongo mit dem gefährlichen Virus infiziert. Erst noch das Trainingslager in Herzogenaurach, dann geht's in die USA. Die deutsche Fußballnationalmannschaft ist in die WM-Vorbereitung gestartet. Beim nächsten Testspiel gegen Finnland am Sonntag wird allerdings nicht Manuel Neuer im Tor stehen. Grund ist seine Wadenverletzung. Oliver Baumann wird ihn vertreten.
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2: Klar oder nur mit ein paar Wolken geht's gerade durch und es bleibt trocken. Die Temperaturen liegen aktuell zwischen 11 und 5 Grad, im Südwesten etwas milder mit 15 bis 10 Grad. Tagsüber bleibt's meist freundlich und trocken. Nur an den Alpen und im Schwarzwald können sich später mehr Wolken reinschieben und ganz vereinzelt ist mal ein kurzer Schauer oder ein Gewitter drin.
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0: Hamburg und neu dabei, Susie and the Banshees, The Passenger.
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1: Im Studio Jana Klonikowski. Es läuft etwas schief in Deutschland. So hat die Vorsitzende der Mittelstandsunion Konnemann auf den Rekord bei der Teilzeitquote reagiert. Wer mehr arbeiten kann, sollte auch mehr Verantwortung übernehmen, so Konnemann gegenüber Reuters. Letztes Jahr haben fast 32% der Beschäftigten in Teilzeit gearbeitet. Die USA haben offenbar wieder Ziele im Iran angegriffen. Unter anderem seien iranische Drohnen abgeschossen worden, berichten US-Medien. US-Präsident Trump hatte sich zuvor unzufrieden mit den Verhandlungen über ein Kriegsende gezeigt. Eigentlich gilt im Iran-Krieg gerade eine Waffenruhe. Die Unterschiede zwischen Frauen und Männern in der Medizin mehr beachten, das fordert Gesundheitsministerin Waken zum Tag der Frauengesundheit. Das Thema wurde zu lange ignoriert, so Waken in den Funke-Zeitungen. Das ändere sich langsam, eine spürbare Veränderung werde aber noch dauern. YouTube verschärft seine Spielregeln für KI. Videos, die mit künstlicher Intelligenz gemacht wurden, sollen künftig automatisch als solche gekennzeichnet werden. Die Plattform will sich nicht mehr nur darauf verlassen, dass die Ersteller das von selbst angeben. 80s
2: mit KI-Support. Meist sonnig und trocken geht's in den Morgen rein. Nur in den Alpen und im Schwarzwald kann ab und zu mal ein kurzer Schauer oder ein Gewitter dabei sein. Später bleibt's insgesamt freundlich und warm bis heiß. Die Höchstwerte liegen zwischen 18 und 30 Grad. Morgen erst viel Sonne, später im Nordwesten dickere Wolken und am Nachmittag teils heftige Gewitter, maximal bis 33 Grad.
3: Der Mai liegt schon in den letzten Zügen. Es ist kurz nach 5 am 28. Mai. Schönen guten Morgen.
4: Hallo mit Peter und Marie. Ihr habt uns eingeschaltet und wir dürfen euch jetzt in diesen Tag hinein begleiten. Freuen wir uns.
3: Ja, aber das Boot ist noch nicht voll bei uns. Wir kriegen noch zwei unter, und zwar Paul Humphries und Andy McCluskey. Das sind die Gründungsmitglieder von Orchestra Manoeuvres in the Dark.
4: Ja, jetzt darfst du aber auch nicht vergessen, wegen des Platzes, die bringen noch ein paar Leute mit. Nämlich
3: die kommen nicht mehr rein. Die beiden reichen.
4: Die Hauptperson. Aber wir trotzdem.
3: OMD, nur dagegen.

0: Und der Mann hat nicht nur eine tolle Stimme, er ist auch Schauspieler. Spielte zum Beispiel in Sammy und Rosie tun es und in Scandal und bei Highlander mit. Also durchaus richtig talentiert, der Mann. Und er ist wieder unterwegs live. 2026 bringt er unter dem Titel 40 Years of Songs by Fine Young Cannibals die Songs der Band auf die Bühne, allerdings ohne seine alten Mitstreiter.
1: Ja, und es gibt noch einen kleinen Haken, denn aktuell gibt es nur Termine für England. Aber wir haben das komplett im Blick für euch. Ein Konzert-Update findet ihr sowieso immer bei uns im Konzertkalender auf 80s80s.de.
0: Happy Birthday, Roland Gift, 65 Jahre und immer noch eine Stimme mit hohem Wiedererkennungswert. Hier sind die Fine Young Cannibals. Suspicious Minds. We're gone.

0: A Flock of Seagulls und I Ran. Es ist Donnerstag und warum sollen wir Donnerstag nicht auch mit euch spielen? Tun wir nämlich jetzt.
1: Ob ihr wollt oder nicht. Also alle die, die sich angemeldet haben, die wollen natürlich auch auf 80s.de. Da rufen wir jetzt mal zurück.
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0: Guten Morgen Sven, Peter und Marie, 80s, 80s hier. Hallo.
1: Hallo.
3: Ach, oh, hallo, hallo, hallo, hallo.
0: Ja.
1: Mensch, habe ich mir angemeldet, ja.
0: Ja. Ja. Holder,
3: Ich wollte erst kurz machen. Oh, Peter Hillmann, jawohl, endlich mal ein Telefon.
0: Du, das kannst du gerne sein.
1: Ja, bitte.
0: Und Marie gibt's noch oben drauf. Also ich meine, besser kann's doch nicht sein, ne?
1: Beiwerk.
3: Bei der derzeiten Formel 1, das war für uns wie so ein Blick durch in eine andere Welt.
0: Ja, sicher. Aber jetzt bist du ja auch in dieser anderen Welt. Jetzt sind wir Gott sei Dank zusammen in dieser Welt und das ist auch gut so. Und die 80er sind ja auch nach wie vor verbindend und insofern spielen wir gleich mit dir. Sag mal, Apolda, Marie, du bist ja Ostexpertin. Wo ist Apolda genau?
1: Ja, nein, du hast mich erwischt. Da habe ich jetzt einmal nicht geguckt. Svenny, hilf mir.
3: Das liegt bei Weimar und Jena. Das ist so ein Dreieck. Also Weimar Richtung Aus. Wie soll ich jetzt sagen? Weimar, Jena, bis Leipzig gelegen.
0: Ja, da habe ich es auch so. Also den Namen kenne ich sehr gut, aber ich hätte jetzt nicht genau gewusst, wo es ist. Also das ist ja die schöne Ecke, wo im Sommer ganz viele Touristen jetzt wahrscheinlich dann kommen, nicht? Weimar und Jena und so, das ist ja sehr touristisch. Ist bei euch auch was los dann?
3: Ach, obwohl das nicht viel los. Das ist eigentlich ein kleines Städtchen, wo eigentlich viel kaputt gemacht worden ist. Kaum Geschäfte, weil viel in Weimar und Jena ist. Hat seine Ruhe, ja, das ist gut.
0: Aber jetzt wird noch mehr los sein, wenn du mit den 80s Socken erstmal durch Apolda gehst, dann werden wahrscheinlich einige komisch gucken und sagen, möchten wir auch. Aber gut, erstmal musst du natürlich gewinnen. Und das weißt du ja, wie es geht, nicht 8 Sekunden lang. Ein Song aus den 80ern, du sagst uns, wer das singt oder wie der Song heißt.
3: Ha? Okay, machen wir so.
0: Gut, Sven, wir starten.
3: Turner, I need a hero.
0: Ja, das
1: bevor sie gesungen hat noch.
0: Das ist wirklich ein starkes Stück. Stimmt, den Titel hören wir mal rein, wie er genau heißt, aber alles richtig natürlich.
3: Habe ich damals gerne gehört als Jugendlicher.
0: Ja, aber heute auch noch.
3: Unter anderem.
0: Kann man
3: heute auch noch. Heute ist mehr so. Ja, kann man hören zwischendurch, aber mir ist vorwiegend so typisch Mode die ganze Richtung.
0: Ach so.
3: New Wave, Schnee und so.
1: Bekommst du alles bei uns. Wir kümmern uns hier um jede Bandbreite.
3: Alles gut. Ich höre querbeet, was 80er ist noch so. Und geht schon, alles gut.
0: Wunderbar. Und jetzt mit den 80s Socken, die du gewonnen hast, ist das alles noch viel schöner. Die bekommst du natürlich zugeschickt und wir gratulieren dir.
3: Ich danke schön und ja. Dankeschön, du machst weiter so.

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1: Im Studio Lisa Schwarzkopf. Der neue Höchststand bei der Teilzeitquote sorgt im Wirtschaftsflügel der Union für Kritik. Es läuft etwas schief in Deutschland, so die Vorsitzende der Mittelstandsunion Konnemann gegenüber der Agentur Reuters. Es gebe gute Gründe für Teilzeit, aber wer mehr arbeiten kann, sollte auch mehr arbeiten. Wer im Sommer in den Urlaub fliegt, muss sich keine Sorgen machen, dass es Engpässe beim Treibstoff gibt. Das hat die Lufthansa klargemacht. Es drohen keine Flugausfälle wegen Kerosinmangels. Die Lieferungen, die durch die Blockade der Straße von Hormuz fehlen, würden durch andere ersetzt. Im Prozess um den geplanten Anschlag auf ein Taylor Swift-Konzert in Wien wird heute das Urteil erwartet. Der 21-jährige Angeklagte hat sich schuldig bekannt. Er war vor knapp 2 Jahren nach einem Tipp aus den USA festgenommen worden. 3 Konzerte wurden damals abgesagt. Crystal Palace hat das Finale der Fußball Conference League gewonnen. Die Londoner setzten sich in Leipzig mit 1:0 gegen Rayo Vallecano aus Spanien durch. Leipzig war zum ersten Mal Gastgeber für das Finale eines europäischen Fußballwettbewerbs.
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3: Meist sonnig und trocken geht's in den Morgen rein. Nur in den Alpen und im Schwarzwald kann ab und zu mal ein kurzer Schauer oder ein Gewitter dabei sein. Später bleibt es insgesamt freundlich und warm bis heiß. Die Höchstwerte liegen zwischen 18 und 30 Grad. Morgen erst viel Sonne, später im Nordwesten dickere Wolken und am Nachmittag teils heftige Gewitter, maximal bis 33 Grad.
4: Es ist kurz nach 6:30. Guten Morgen.
5: Hi, Peter und Marie hier.
4: Heute ist der Tag der Rückkehr der Nacktschnecken.
5: Na ja, endlich.
4: Es ist kein Witz, wird in den USA tatsächlich natürlich eher humoristisch begangen. Also grüßt eure Nacktschnecken im Garten oder auf dem Balkon.
5: Wir reden von den Tieren, by the way. Ja? Nicht, dass ihr die Nachbarn anschreit, weil die sich sonnen auf dem Balkon oder alles. Ja?
4: Ich gebe zu, das ist nicht der wichtigste Termin, den wir haben.
5: Aber der witzigste, den werdet ihr bestimmt im Kopf behalten. Und noch 1, 2 andere Sachen, die ihr gleich in der Timeline hier bei uns hört. Was war heute in den 80ern los?
4: In ein paar Minuten geht's los. Jetzt erstmal Pat Benatar, Love is a Battlefield.

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1: Wir schauen zum Anfang auf die Nummer 1 in Deutschland des Jahres 1989. Da belegt David Hasselhoff 8 Wochen diesen Platz. Und zwar natürlich mit Looking for Freedom.

Im Video zum Song ist David Hasselhoff in zahlreichen Szenen aus seiner Kultserie Knight Rider zu sehen. Herzlichen Glückwunsch an Kylie Minogue. Die australische Sängerin und Schauspielerin wird am 28. Mai 1968 geboren. Mit Hits wie I Should Be So Lucky stürmt sie bis heute die Charts und bleibt dabei erfolgreich und hochkarätig. Und Steve Strange, der hätte heute Geburtstag gehabt. Britischer Musiker gilt als wirklich sehr bedeutender Vertreter der New Romantic Welle. Bekannt wurde er vor allem natürlich als Sänger von Visa.

Steve Strange wurde heute im Jahr 1959 in Südwales geboren, verstarb leider schon am 12. Februar 2015. 80s, 80s, Real 80s Radio.

0: Hi Engineer, Animotion, kurz vor sechs, guten Morgen.
1: Hallo Peter und Marie hier bei Antisatis.
0: Ja, wir lassen es hier jeden Morgen krachen, aber eine Frau in Texas, in Houston genauer gesagt, die lässt es heute ganz besonders krachen, Gladys Knight. Sie wird 82 Jahre jung und steht heute tatsächlich in Houston auf der Bühne.
1: Das finde ich ja überhaupt mal den Oberknaller, dass sie das so richtig schön zelebriert auf der Bühne. Zum Glück für uns, denn diese Stimme muss gehört werden.
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0: Ja, und bei uns ist Gladys Knight vor allem bekannt dank ihres James Bond Songs, der Titelsong zu License to Kill. Wir wünschen ihr alles Gute zum 82. Und wie der Zufall es will, hat heute der James Bond Erfinder auch Geburtstag. Ian Fleming wäre heute junge 118 geworden. Ist aber 64 schon gestorben. Also insofern, das müssen wir doch feiern, ne?
1: Na, aber sowas von uns war natürlich mit einem Bond Song.
0: Hier ist Gladys Knight. License to Kill.

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1: Im Studio Lisa Schwarzkopf. Der neue Höchststand bei der Teilzeitquote sorgt im Wirtschaftsflügel der Union für Kritik. Es läuft etwas schief in Deutschland, so die Vorsitzende der Mittelstandsunion Konnemann gegenüber der Agentur Reuters. Es gebe gute Gründe für Teilzeit, aber wer mehr arbeiten kann, sollte auch mehr arbeiten. Wer im Sommer in den Urlaub fliegt, muss sich keine Sorgen machen, dass es Engpässe beim Treibstoff gibt. Das hat die Lufthansa klargemacht. Es drohen keine Flugausfälle wegen Kerosinmangels. Die Lieferungen, die durch die Blockade der Straße von Hormuz fehlen, würden durch andere ersetzt. Im Prozess um den geplanten Anschlag auf ein Taylor Swift-Konzert in Wien wird heute das Urteil erwartet. Der 21-jährige Angeklagte hat sich schuldig bekannt. Er war vor knapp 2 Jahren nach einem Tipp aus den USA festgenommen worden. 3 Konzerte wurden damals abgesagt. Crystal Palace hat das Finale der Fußball Conference League gewonnen. Die Londoner setzten sich in Leipzig mit 1:0 gegen Rayo Vallecano aus Spanien durch. Leipzig war zum ersten Mal Gastgeber für das Finale eines europäischen Fußballwettbewerbs.
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3: Meist sonnig und trocken geht's in den Morgen rein. Nur in den Alpen und im Schwarzwald kann ab und zu mal ein kurzer Schauer oder ein Gewitter dabei sein. Später bleibt's insgesamt freundlich und warm bis heiß. Die Höchstwerte liegen zwischen 18 und 30 Grad. Morgen erst viel Sonne, später im Nordwesten dickere Wolken und am Nachmittag teils heftige Gewitter, maximal bis 33 Grad.
4: Ein Stündchen ist schon rum, kurz nach 6. Guten Morgen.
5: Guten Morgen mit Peter und Marie.
4: Heute ist der Welttag des Spielens. Oh. Tatsächlich gibt's den. Soll natürlich dazu dienen, so ein bisschen Kommunikation zu fördern beim Spielen. Und das ist ja auch so, nicht? Du spielst auch gern, Marie, oder?
5: Ich liebe Spielen, aber jetzt ist die Frage, was ist dein Lieblingsspiel, Peter?
4: Das kann ich dir gleich sagen. Die Siedler von Catan, nach wie vor der Klassiker.
5: Oh, ich liebe ja Wizard. Kartenspiele können wir beide auch mal kloppen.
4: Ja, gut. Da gibt's Kartenspiele, mag ich auch ganz gern, wenn man mal so nebenbei spielt. Das kann man auch machen. Aber wenn man richtig Zeit hat, also die Siedler finde ich nach wie vor richtig, richtig gut. Ja, der Tag des Spielens, also nehmt euch mal für heute Abend vielleicht nichts vor und macht den großen Spieleabend.
5: Finde ich
4: weiß,
5: gut.
4: Vielleicht kommen sich da Eltern und Kinder wieder näher. Und so soll das jedenfalls sein.
5: Super. Ja, wir spielen jetzt auch was für euch.
4: Ja, wir spielen Musik. Die Ärzte Westerland.

0: Bayern, liebe Tore, die Jeremy Days. Es ist Donnerstag früh, schönen guten Morgen.
1: Hallo, Peter Marie hier bei Eddie's 80s. Mit 1,52 Meter ist sie satte 2 Zentimeter kleiner als ich und dazu auch noch die größte Sängerin aller Zeiten. Na gut, einer der größten, aber ja. Ihr Name ist weltbekannt, es geht um Kylie Minogue. Sie wird heute 58 Jahre alt.

0: So klingt Kylie Minogue früher und mit musikalischem Wandel auch heute. Und du, Peter, hast sie ja mal live getroffen. Wie ist sie denn?
1: Ja, ich habe sie natürlich in den 80ern getroffen. Da war sie noch relativ brav und bieder, hat diese Stock Aitken Waterman-Produktion gesungen, die wir alle lieben, alle kennen. Da war sie mit Locken und durchaus ein bisschen schüchtern, würde ich mal sagen. Also ganz, ganz anders, als sie nachher war. Denn sie hat ja wirklich dann Weltkarriere gemacht, auch mit völlig anderem Sound. Und das, muss ich sagen, das ist toll. Und sie ist heute noch genauso aktuell, wie immer sie war. Und das kann man ja auch beobachten in der neuen Doku-Reihe, ne?
0: Ja, es ist ja wieder ein Riesenboom an Dokus an den Start gegangen, zum Glück. Und wir freuen uns jetzt auch auf eine über Kylie Minogue bei Netflix.
1: Und da wird man ihr ganzes Leben sehen. Und das ging wirklich rauf und runter. Gerade auch was Gesundheit betrifft, hat sie schwere Zeiten durchgemacht. Und wir sind alle froh, dass sie heute wieder auf der Bühne steht und gratulieren ihr zum 58. Happy Birthday, Kylie! Und wir spielen natürlich ihre 80er-Hits, ganz klarer Fall. Hier ist Kylie und Locomotion.

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1: Also ich habe ja hier neben mir den, glaube ich, mitgrößten Michael Jackson-Fan sitzen. Und da wollen wir doch mal das Wissen über diesen Mann ein bisschen bei dir testen, lieber Peter. Michael Jackson hat ja 10 Geschwister. Wen kriegst du denn da alles zusammen?
0: Oh ja, also kennengelernt habe ich tatsächlich Janet Jackson und LaToya Jackson, die beiden Damen. Dann gab es noch Jermaine natürlich, da mit Pierce O'Doyle zusammen. Und Marlon war auch ein Bruder, aber jetzt hört es dann irgendwie auch so ein bisschen.
1: Da sind wir bei 4. Da fehlt noch Rabbi, Jackie, Taito. Haben wir noch Brandon, Randy und eine Halbschwester, eine uneheliche, Giovanni Jackson.
0: Ach du liebe Zeit, also da muss man auch wirklich nachlesen. Naja gut, also ganz so bedeutend waren die ja nur alle nicht, aber man muss mal sehen, der Vater hat die Jungs ja zumindest wirklich auf die Bühne geprügelt im wahrsten Sinne des Wortes. Insofern war das für Michael Jackson dann ein Befreiungsschlag, als er mit seiner Family nicht mehr ganz so viel zu tun hatte. Und dann hat er die großen Erfolge gehabt, wie diesen hier. Another Part of Me, Michael Jackson.
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1: Im Studio Lisa Schwarzkopf. Es läuft etwas schief in Deutschland. So hat die Vorsitzende der Mittelstandsunion Konnemann auf den Rekord bei der Teilzeitquote reagiert. Wer mehr arbeiten kann, sollte auch mehr Verantwortung übernehmen, so Konnemann gegenüber Reuters. Letztes Jahr haben fast 32% der Beschäftigten in Teilzeit gearbeitet. Ein kaputtes Stellwerk sorgt gerade für Probleme auf der wichtigen Bahnstrecke Hamburg-Berlin. Es kommt zu Ausfällen und Verspätungen. ICEs fahren nur alle 2 Stunden, heißt es von der Bahn. Die Störung soll im Laufe des Tages behoben werden. YouTube verschärft seine Spielregeln für KI. Videos, die mit künstlicher Intelligenz gemacht wurden, sollen künftig automatisch als solche gekennzeichnet werden. Die Plattform will sich nicht mehr nur darauf verlassen, dass die Ersteller das von selbst angeben. Und zum Fußball. Crystal Palace hat das Conference League-Finale in Leipzig gewonnen. Die Londoner setzten sich mit 1:0 gegen Rayo Vallecano aus Spanien durch.
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3: Meist sonnig und trocken geht's in den Morgen rein. Nur in den Alpen und im Schwarzwald kann ab und zu mal ein kurzer Schauer oder ein Gewitter dabei sein. Später bleibt's insgesamt freundlich und warm bis heiß. Die Höchstwerte liegen zwischen 18 und 30 Grad. Morgen erst viel Sonne, später im Nordwesten dickere Wolken und am Nachmittag teils heftige Gewitter, maximal bis 33 Grad.
4: Halb sieben, es ist Donnerstag. Schönen guten Morgen.
5: Guten Morgen mit Peter und Marie. Hier für euch gleich wieder die kleine Extraportion 80s-Wissen zum Mitnehmen. Entweder ins Büro.
4: P-I-M. Halb sieben, es ist Donnerstag. Schönen guten Morgen.
5: 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Hier für euch gleich wieder die kleine Extraportion 80s-Wissen zum Mitnehmen.

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1: Jesu, only you. Vince Clark hatte ein mulmiges Gefühl. Nach seinem freiwilligen Ausstieg bei Depeche Mode fürchtete er, dass sein Label Mute Records ihn rausschmeißen könnte. Er entschied vorsichtshalber, einen Song zu komponieren und bei seiner Plattenfirma abzuliefern. Das Werk wird eine Ballade namens Only You. Für das Demo sucht er per Zeitungsanzeige eine geeignete Stimme. Die Frau, die sich meldet, gesteht später, dass sie eigentlich null Bock auf Popmusik hatte. Aber sie ist jung und brauchte das Geld. Wirklich. Ihr Name? Alison Moyet. Sie singt, sie nimmt die Kohle, Dankeschön, Wiedersehen. Wenige Tage später klingelt bei Alison das Telefon. Es ist Vince, der Typ, für den sie das Demo eingesungen hatte. Und Alison kann gar nicht glauben, was der ihr erzählt.
2: Der Song sei total gut angekommen und dass sie ihn doch nochmal im Studio besuchen sollte und dass sie den Song noch einmal zusammen aufnehmen sollten. Und ach, noch was. Dieser Typ von der Plattenfirma habe gesagt, er und Alison sollten doch am besten gleich eine Band gründen.
1: Es war fast wie eine arrangierte Ehe, sagt Alison Moyet später in einem Interview. Denn sie und Vince Clark wussten so gut wie nichts voneinander. Doch das musikalische Band der beiden wird hoch erfolgreich und dieses war ihr erster Hit. Only You.

0: Schönen guten Abend.
1: Hallo. Diese Rubrik, die könnte einer meiner Lieblingsrubriken werden, denn hier bekommt ihr Songs, die in der Versenkung verschwunden sind, in Vergessenheit geraten sind und eigentlich das völlig grundlos. Vielleicht habt ihr die mal im Urlaub gehört, mitgenommen und danach nie wieder. Hier bei Peters Lost 80s könntet ihr sie wiederfinden.
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3: Ja, und vielleicht freut ihr euch über diesen Song. Das ist eine englische Band, die aber vor allem in Amerika und in Kanada sehr erfolgreich war. Der größte Hit war dieser hier, One Thing Leads.

Aber sie hatten viele andere tolle Songs, die bei uns leider nicht so richtig in die Charts gegangen sind. Und in dem Song, den ich jetzt rausgesucht habe, da geht es darum, dass in Amerika etwa 37 Millionen jedes Jahr umziehen in eine andere Stadt, in einen anderen Vorort. Und die wichtigsten und beliebtesten Ziele in Amerika sind übrigens New York und Florida und Kalifornien und Texas. Viele Menschen aber bleiben bei dieser Umzieherei, die sie machen müssen aus berufsbedingten Gründen, völlig auf der Strecke und sind sehr unglücklich damit. Das ist so ein bisschen der Inhalt dieses Songs und ich hoffe, ihr genießt ihn. Hier sind The Fix und Less Cities, More Moves.

0: Diese Band verdient einfach immer noch mehr Aufmerksamkeit, denn die sind richtig gut. The Fix, Less Cities, More Moving People.
1: Und genau dieser Song wird nicht nur Peters Meinung nach viel zu selten im Radio gespielt, obwohl er doch absolut mega ist. Und genau deswegen findet er sich auch in Peters Lost 80s wieder.
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1: Im Studio Lisa Schwarzkopf. Es läuft etwas schief in Deutschland. So hat die Vorsitzende der Mittelstandsunion Konnemann auf den Rekord bei der Teilzeitquote reagiert. Wer mehr arbeiten kann, sollte auch mehr Verantwortung übernehmen, so Konnemann gegenüber Reuters. Letztes Jahr haben fast 32% der Beschäftigten in Teilzeit gearbeitet. Ein kaputtes Stellwerk sorgt gerade für Probleme auf der wichtigen Bahnstrecke Hamburg-Berlin. Es kommt zu Ausfällen und Verspätungen. ICEs fahren nur alle 2 Stunden, heißt es von der Bahn. Die Störung soll im Laufe des Tages behoben werden. YouTube verschärft seine Spielregeln für KI. Videos, die mit künstlicher Intelligenz gemacht wurden, sollen künftig automatisch als solche gekennzeichnet werden. Die Plattform will sich nicht mehr nur darauf verlassen, dass die Ersteller das von selbst angeben. Und zum Fußball. Crystal Palace hat das Conference League-Finale in Leipzig gewonnen. Die Londoner setzten sich mit 1:0 gegen Rayo Vallecano aus Spanien durch.
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3: Meist sonnig geht's in den Morgen und es bleibt trocken. Im Laufe des Tages bleibt's freundlich. In den Alpen und im Schwarzwald ziehen später ein paar Wolken rein. Im Südschwarzwald kann sich auch mal ein Gewitter bilden. Dazu Höchstwerte zwischen 18 und 30 Grad. Morgen erst weiter viel Sonne, später von Westen mehr Wolken und am Nachmittag teils kräftige Gewitter, maximal bis 33 Grad.
4: P-I-M. Kurz nach 7 am Donnerstag. Guten Morgen.
5: Hallo. Peter, bist du ready für heute Abend? Da seht ihr den guten Mann nämlich live auf der Bühne.
4: Ja, soweit er im Umkreis von Hamburg wohnt. Denn da bin ich tatsächlich im Tivoli mit Peter Illmanns 80er-Show. 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
5: Und jetzt hier im Radio um kurz nach 7. Lionel Richie, Dancing on the Ceiling.

0: Camouflage. Es ist Donnerstag früh. Guten Morgen, Peter und Marie hier.
1: Hallo, schön, dass ihr mit dabei seid.
0: Bryan Adams packt wieder die Gitarren ein und kommt zurück auf die großen Bühnen.
1: Yay, und wir bringen euch genau vor diese Bühne zum Konzert.
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0: Der Mann ist wirklich faszinierend. 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Nach seinem Album Roll with the Punches geht er tatsächlich dieses Jahr auf große Europa-Tournee und bringt euch die Show im Herbst nach Deutschland.

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0: Und hier ist Bryan Adams mit Heaven.
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0: Tushai Kajagugu. Es ist Donnerstag und warum sollen wir Donnerstag nicht auch mit euch spielen? Tun wir nämlich jetzt.
1: Ob ihr wollt oder nicht. Also alle die, die sich angemeldet haben, die wollen natürlich auch auf 80s.de. Da rufen wir jetzt mal zurück.
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0: Guten Morgen Sven, Peter und Marie, 80s hier, hallo.
1: Hallo.
3: Ach, oh, hallo, hallo, hallo, hallo.
0: Ja.
1: Oh, Mensch, habe ich mir angemeldet, ja.
0: Ja. Apolda,
3: ich wollte
0: da
3: auch, ich wollte auch kurz machen. Oh, Peter Hillmann, jawohl, endlich mal ein Telefon.
0: Du, das kannst du gerne sein.
1: Ja, bitte.
0: Und Marie gibt's noch oben drauf, also ich meine, besser kann's doch nicht sein, ne?
1: Beiwerk.
0: Na, Marie,
3: kannst du gar nicht. Bei der derzeiten Formel 1, das war für uns wie so ein Blick durch in eine andere Welt.
0: Ja, sicher. Aber jetzt bist du ja auch in dieser anderen Welt. Jetzt sind wir Gott sei Dank zusammen in dieser Welt und das ist auch gut so. Und die 80er sind ja auch nach wie vor verbindend und insofern spielen wir gleich mit dir. Sag mal, Apolda, Marie, du bist ja Ostexpertin. Wo ist Apolda genau?
1: Ja, nein, du hast mich erwischt. Da habe ich jetzt einmal nicht geguckt. Svenny, hilf mir.
3: Das liegt bei Weimar und Jena, das ist so ein Dreieck. Also Weimar, Richtung aus, wie soll ich jetzt sagen, Weimar, Jena, bis Leipzig gelegen.
0: Ja, da habe ich es auch so. Also den Namen kenne ich sehr gut, aber ich hätte jetzt nicht genau gewusst, wo es ist. Also das ist ja die schöne Ecke, wo im Sommer ganz viele Touristen jetzt wahrscheinlich dann kommen, nicht? Weimar und Jena und so, das ist ja sehr touristisch. Ist bei euch auch was los dann?
3: Ach, obwohl das nicht viel los. Das ist eigentlich ein kleines Städtchen, wo eigentlich viel kaputt gemacht worden ist. Kaum Geschäfte, weil viel in Weimar und Jena ist.
0: Hat
3: seine Ruhe, ja, das ist gut.
0: Aber jetzt wird noch mehr los sein, wenn du mit den 80s Socken erstmal durch Apolda gehst, dann werden wahrscheinlich einige komisch gucken und sagen, möchten wir auch. Aber gut, erstmal musst du natürlich gewinnen. Und das weißt du ja, wie es geht, nicht 8 Sekunden lang. Ein Song aus den 80ern, du sagst uns, wer das singt oder wie der Song heißt.
3: Ha? Okay, machen wir so.
0: Gut, Sven, wir starten.
3: Turner, I need a hero.
0: Ja, das
1: bevor sie gesungen hat noch.
0: Das ist wirklich ein starkes Stück. Stimmt, den Titel hören wir mal rein, wie er genau heißt, aber alles richtig natürlich.
3: Habe ich damals gerne gehört als Jugendlicher.
0: Ja, aber heute auch noch.
3: Unter anderem.
0: Kann man
3: hören. Nee, heute ist mehr so. Ja, kann man hören zwischendurch, aber mir ist vorwiegend zu typisch Mode die ganze Richtung.
0: Ach so.
3: New Wave, Schnee und so.
1: Bekommst du alles bei uns? Wir kümmern uns hier um jede Bandbreite.
3: Alles gut. Ich höre querbeet, was 80er ist noch so. Und geht schon, alles gut.
0: Wunderbar. Und jetzt mit den 80s Socken, die du gewonnen hast, ist das alles noch viel schöner. Die bekommst du natürlich zugeschickt und wir gratulieren dir.
3: Ich danke schön. Und ja, danke schön. Du machst weiter so.

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1: Im Studio Lisa Schwarzkopf. Der neue Höchststand bei der Teilzeitquote sorgt im Wirtschaftsflügel der Union für Kritik. Es läuft etwas schief in Deutschland, so die Vorsitzende der Mittelstandsunion Konnemann gegenüber der Agentur Reuters. Es gebe gute Gründe für Teilzeit, aber wer mehr arbeiten kann, sollte auch mehr arbeiten. Die USA haben offenbar wieder Ziele im Iran angegriffen. Unter anderem sollen sie iranische Drohnen abgeschossen haben. US-Präsident Trump hatte sich zuvor unzufrieden mit den Verhandlungen über ein Kriegsende gezeigt. Als Vergeltung hat Teheran einen US-Stützpunkt in der Region attackiert. Die Lufthansa blickt optimistisch auf den Sommer. Es gibt genug Treibstoff, deshalb drohen auch keine Flugausfälle, das hat das Unternehmen betont. Die Straße von Hormuz ist zwar weiter blockiert, allerdings würden jetzt verstärkt Kerosinlieferungen aus anderen Ländern kommen. Crystal Palace hat das Finale der Fußball Conference League gewonnen. Die Londoner setzten sich in Leipzig mit 1:0 gegen Rayo Vallecano aus Spanien durch. Leipzig war zum ersten Mal Gastgeber für das Finale eines europäischen Fußballwettbewerbs.
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3: Meist sonnig geht's in den Morgen und es bleibt trocken. Im Laufe des Tages bleibt's freundlich. In den Alpen und im Schwarzwald ziehen später ein paar Wolken rein. Im Südschwarzwald kann sich auch mal ein Gewitter bilden. Dazu Höchstwerte zwischen 18 und 30 Grad. Morgen erst weiter viel Sonne, später von Westen mehr Wolken und am Nachmittag teils kräftige Gewitter, maximal bis 33 Grad.
4: Alles Wichtige vom Tage, kurz nach 7:30, weiter geht's, hier sind Peter und Marie.
5: Hallo, wir wünschen euch einen tollen Donnerstag.
4: Heute ist der Tag der Rückkehr der Nacktschnecken.
5: Na ja, endlich.
4: Es ist kein Witz, wird in den USA tatsächlich natürlich eher humoristisch begangen, also grüßt eure Nacktschnecken im Garten oder auf dem Balkon.
5: Wir reden von den Tieren, by the way, ja? Nicht, dass ihr die Nachbarn anschreit, weil die sich Sonnen auf dem Balkon oder alles. Ja?
4: Ja? Ich gebe zu, das ist nicht der wichtigste Termin, den wir haben.
5: Aber der witzigste, den werdet ihr bestimmt im Kopf behalten und noch ein, zwei andere Sachen, die ihr gleich in der Timeline hier bei uns hört. Was war heute in den 80ern los?
4: In ein paar Minuten geht's los. Jetzt erstmal Living in a Box und Living in a Box.

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1: Wir schauen zum Anfang auf die Nummer 1 in Deutschland des Jahres 1989. Da belegt David Hasselhoff 8 Wochen diesen Platz. Und zwar natürlich mit Looking for Freedom.

Im Video zum Song ist David Hasselhoff in zahlreichen Szenen aus seiner Kultserie Knight Rider zu sehen. Herzlichen Glückwunsch an Kylie Minogue. Die australische Sängerin und Schauspielerin wird am 28. Mai 1968 geboren. Mit Hits wie I Should Be So Lucky stürmt sie bis heute die Charts und bleibt dabei erfolgreich und hochkarätig. Und Steve Strange, der hätte heute Geburtstag gehabt. Britischer Musiker gilt als wirklich sehr bedeutender Vertreter der New Romantic Welle. Bekannt wurde er vor allem natürlich als Sänger von Visa.

Steve Strange wurde heute im Jahr 1959 in Südwales geboren, verstarb leider schon am 12. Februar 2015. 80s, 80s, Real 80s Radio.

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1: 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Das darf man ja nicht machen, das raucht ja keiner mehr. Nein, eine Kaffeepause lang, so.
2: Ja, oder Tee. 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
1: Und heute geht's um ein britisches Musikduo in unserer Maxi. Die hatten eigentlich zwei Hits. Einer kam ziemlich spät, aber den kennt ihr ganz bestimmt. Das ist dieser hier. The King of Wishful Thinking.

erfolgreich wurde das Ganze durch den Film Pretty Woman. Die Debütsingle, die war aber wesentlich früher und die möchten wir jetzt in voller Maxi-Länge spielen. 1985 kam das Ding raus, stieg in den schweizerischen Hitlisten ganz nach oben und englische Top Ten waren natürlich auch nicht schlecht und bei uns, ja, da waren sie auch relativ erfolgreich und jeder kennt diesen Hit, nehme ich mal an. Hier sind Go West, um die geht's nämlich und der Song heißt We Close Our Eyes.

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1: Im Studio Lisa Schwarzkopf. Die USA haben offenbar wieder Ziele im Iran angegriffen. Unter anderem sollen sie iranische Drohnen abgeschossen haben. US-Präsident Trump hatte sich zuvor unzufrieden mit den Verhandlungen über ein Kriegsende gezeigt. Als Vergeltung hat Teheran einen US-Stützpunkt in der Region attackiert. Der neue Höchststand bei der Teilzeitquote sorgt im Wirtschaftsflügel der Union für Kritik. Es läuft etwas schief in Deutschland, so die Vorsitzende der Mittelstandsunion Konnemann gegenüber der Agentur Reuters. Es gäbe gute Gründe für Teilzeit, aber wer mehr arbeiten kann, sollte auch mehr arbeiten. Die Lufthansa blickt optimistisch auf den Sommer. Es gibt genug Treibstoff, deshalb drohen auch keine Flugausfälle. Das hat das Unternehmen betont. Die Straße von Hormus ist zwar weiter blockiert, allerdings würden jetzt verstärkt Kerosinlieferungen aus anderen Ländern kommen. Crystal Palace hat das Finale der Fußball Conference League gewonnen. Die Londoner setzten sich in Leipzig mit 1:0 gegen Rayo Vallecano aus Spanien durch. Leipzig war zum ersten Mal Gastgeber für das Finale eines europäischen Fußballwettbewerbs.
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3: Meist sonnig geht's in den Morgen und es bleibt trocken. Im Laufe des Tages bleibt's freundlich. In den Alpen und im Schwarzwald ziehen später ein paar Wolken rein. Im Südschwarzwald kann sich auch mal ein Gewitter bilden. Dazu Höchstwerte zwischen 18 und 30 Grad. Morgen erst weiter viel Sonne, später von Westen mehr Wolken und am Nachmittag teils kräftige Gewitter, maximal bis 33 Grad.
4: P-I-M. Halbzeit sozusagen, naja, fast in der Morningshow. Peter Maria, hallo.
5: Hallo.
4: Heute ist der Welttag des Spielens. Oh. Tatsächlich gibt's den. Soll natürlich dazu dienen, so ein bisschen Kommunikation zu fördern beim Spielen. Und das ist ja auch so, nicht? Du spielst auch gern, Maria, oder?
5: Ich liebe Spielen, aber jetzt ist die Frage, was ist dein Lieblingsspiel, Peter?
4: Ich kann dir gleich sagen, die Siedler von Catan, nach wie vor der Klassiker.
5: Oh. Ich liebe ja Wizard. Kartenspiele können wir beide auch mal kloppen.
4: Ja, gut. Da gibt's Kartenspiele, mag ich auch ganz gern, wenn man mal so neben Beispiel, das kann man auch machen. Aber wenn man richtig Zeit hat, also die Siedler finde ich nach wie vor richtig, richtig gut. Ja, der Tag des Spiels, also nehmt euch mal für heute Abend vielleicht nichts vor und macht den großen Spieleabend.
5: Finde ich
4: weiß,
5: gut.
4: Vielleicht kommen sich da Eltern und Kinder wieder näher. Und so soll das jedenfalls sein.
5: Ja, wir spielen jetzt auch was für euch.
4: Ja, wir spielen Musik. Falco, Rock Me Amadeus.

0: Girl Look, ein Klassiker von Roxette. Es ist Donnerstag früh, schönen guten Morgen.
1: Hallo, Peter und Marie hier bei 80s 80s. Mit 1,52 Meter ist sie satte 2 Zentimeter kleiner als ich und dazu auch noch die größte Sängerin aller Zeiten. Na gut, einer der größten, aber ja. Ihr Name ist weltbekannt, es geht um Kylie Minogue. Sie wird heute 58 Jahre alt.

0: So klingt Kylie Minogue früher und mit musikalischem Wandel auch heute. Und du, Peter, hast sie ja mal live getroffen. Wie ist sie denn?
1: Ja, ich habe sie natürlich in den 80ern getroffen. Da war sie noch relativ brav und bieder, hat diese Stock Aitken Waterman-Produktion gesungen, die wir alle lieben, alle kennen. Da war sie mit Locken und durchaus ein bisschen schüchtern, würde ich mal sagen. Also ganz, ganz anders, als sie nachher war. Denn sie hat ja wirklich dann Weltkarriere gemacht, auch mit völlig anderem Sound. Und das, muss ich sagen, das ist toll. Und sie ist heute noch genauso aktuell, wie immer sie war. Und das kann man ja auch beobachten in der neuen Doku-Reihe. Ne?
0: Ja, es ist ja wieder ein Riesenboom an Dokus an den Start gegangen, zum Glück. Und wir freuen uns jetzt auch auf eine über Kylie Minogue bei Netflix.
1: Und da wird man ihr ganzes Leben sehen. Und das ging wirklich rauf und runter. Gerade auch was Gesundheit betrifft, hat sie schwere Zeiten durchgemacht. Und wir sind alle froh, dass sie heute wieder auf der Bühne steht und gratulieren ihr zum 58. Happy Birthday, Kylie. Und wir spielen natürlich ihre 80er-Hits, ganz klarer Fall. Hier ist Kylie, I Should Be

0: 80s hier mit Peter und Marie. Hallo.
1: Hallo. Ihr holt euch dieses musikalische Feeling jederzeit, wann immer ihr es benötigt, bei uns in der kostenfreien Sende-App und im Web. 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Ja, das, was ihr gerade benötigt. 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Bei uns bekommt ihr sie alle.
0: Da gibt es zum Beispiel auch das Wave-Radio. Da darf dieser Song natürlich nicht fehlen. Der kam bereits 1982 als zweite Single der Band raus, war aber nicht so ein richtig großer Erfolg. Ja, was macht man dann, wenn es nicht klappt? Man versucht's halt nochmal. Und das haben sich Tears for Fears dann eben auch gedacht und brachten Pale Shelter einfach nochmal raus, nämlich 1985. Tja, und dann, ups, Top 20 in Kanada,
1: Simsalabim.
0: Top 75 in England. Was will man mehr? Hier sind Tears for Fears, Pale Shelter.

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1: Im Studio Lisa Schwarzkopf. Die Lage im Nahen Osten bleibt angespannt. Die USA haben laut einem Regierungsvertreter wieder Ziele im Iran angegriffen. Unter anderem wurden demnach iranische Drohnen abgeschossen. Als Vergeltung hat der Iran laut Staatsfernsehen einen US-Stützpunkt in der Region angegriffen. Die Unterschiede zwischen Frauen und Männern in der Medizin mehr beachten, das fordert Gesundheitsministerin Wagen zum Tag der Frauengesundheit. Das Thema wurde zu lange ignoriert, so Wagen in den Funke-Zeitungen. Das ändere sich langsam, eine spürbare Veränderung werde aber noch dauern. Auf der Bahnstrecke zwischen Hamburg und Berlin läuft der Verkehr jetzt wieder normal. Die Deutsche Bahn hat die Stellwerksstörung bei Lüneburg eher beseitigt als gedacht. Die Probleme hatten seit gestern zu zahlreichen Ausfällen und Verspätungen geführt. Und zum Fußball. Crystal Palace hat das Conference League-Finale in Leipzig gewonnen. Die Londoner setzten sich mit 1:0 gegen Rayo Vallecano aus Spanien durch.
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3: Meist sonnig geht's in den Morgen und es bleibt trocken. Im Laufe des Tages bleibt's freundlich. In den Alpen und im Schwarzwald ziehen später ein paar Wolken rein. Im Südschwarzwald kann sich auch mal ein Gewitter bilden. Dazu Höchstwerte zwischen 18 und 30 Grad. Morgen erst weiter viel Sonne, später von Westen mehr Wolken und am Nachmittag teils kräftige Gewitter, maximal bis 33 Grad.
4: P-I-M. Halb neun im Studio Peter und Marie und ihr hört Eddies Eddies.
5: Ja, hallo, schönen Donnerstag. Hier für euch gleich wieder die kleine Extraportion 80s Wissen zum Mitnehmen. Entweder ins Büro, in die Praxis oder in die Werkstatt, je nachdem, wo ihr hinfahrt. Es gibt einen interessanten Fakt rund um einen 80s Set von Peter.
4: Küsse können ja so oder so sein und dieser Song geht um einen Kuss. Aber dieser Kuss ist eher zum Tanzen als zum Schmusen, würde ich mal sagen. Welcher Song das sein wird, ihr kennt ihn mit Sicherheit. Das erfahrt ihr in ein paar Minuten. Jetzt erstmal Midnight Oil. Bates are burning.

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1: Prince und Kiss. Ja, das hatte sich ein Mann namens Mark Brown sicherlich ganz anders vorgestellt. Als Bassist bei The Revolution hatte Brown jahrelang für Prince gespielt. Jetzt wollte er zusätzlich eine eigene Band namens Maserati starten. Logisch, dass sie bei Prince Plattenlabel Paley Park einen Vertrag unterschrieben. Und genauso logisch, dass sie Prince um einen Song für ihr Debütalbum baten. Der komponierte daraufhin ein bluesiges Akustikdemo für Maserati. Die Band mochte den Track sofort. Im Studio wird aus dem einminütigen Demo ein vollwertiger Song. Als Prince zum ersten Mal die neue Version hört, ist er total begeistert. So begeistert, dass er den Track nun wieder zurückfordert. Der Song namens Kiss landet spontan auf seinem Album Parade. Das war hart für die Band, aber gut für Prince, denn Kiss wird einer seiner größten 80er-Hits.

0: Schönen guten Morgen.
1: Ja, hallo. Diese Rubrik, die könnte einer meiner Lieblingsrubriken werden, denn hier bekommt ihr Songs, die in der Versenkung verschwunden sind, in Vergessenheit geraten sind und eigentlich das völlig grundlos. Vielleicht habt ihr die mal im Urlaub gehört, mitgenommen und danach nie wieder. Hier bei Peters Lost 80s könntet ihr sie wiederfinden.
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3: Ja, und vielleicht freut ihr euch über diesen Song. Das ist eine englische Band, die aber vor allem in Amerika und in Kanada sehr erfolgreich war. Der größte Hit war dieser hier, One Thing

Aber sie hatten viele andere tolle Songs, die bei uns leider nicht so richtig in die Charts gegangen sind. Und in dem Song, den ich jetzt rausgesucht habe, da geht es darum, dass in Amerika etwa 37 Millionen jedes Jahr umziehen in eine andere Stadt, in einen anderen Vorort. Und die wichtigsten und beliebtesten Ziele in Amerika sind übrigens New York und Florida und Kalifornien und Texas. Viele Menschen aber bleiben bei dieser Umzieherei, die sie machen müssen aus berufsbedingten Gründen, völlig auf der Strecke und sind sehr unglücklich damit. Das ist so ein bisschen der Inhalt dieses Songs und ich hoffe, ihr genießt ihn. Hier sind The Fix und Less Cities, More Moves.

0: Diese Band verdient einfach immer noch mehr Aufmerksamkeit, denn die sind richtig gut. The Fix. Less Cities, More Moving People.
1: Aus der Rubrik Peters Lost 80s. Die läuft immer dienstags, donnerstags und samstags. Darin sind so viele tolle Songs aus den 80ern, die heute zu Unrecht ein bisschen in Vergessenheit geraten sind.

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1: Im Studio Lisa Schwarzkopf. Die Lage im Nahen Osten bleibt angespannt. Die USA haben laut einem Regierungsvertreter wieder Ziele im Iran angegriffen. Unter anderem wurden demnach iranische Drohnen abgeschossen. Als Vergeltung hat der Iran laut Staatsfernsehen einen US-Stützpunkt in der Region angegriffen. Die Unterschiede zwischen Frauen und Männern in der Medizin mehr beachten, das fordert Gesundheitsministerin Wacken zum Tag der Frauengesundheit. Das Thema wurde zu lange ignoriert, so Wacken in den Funke-Zeitungen. Das ändere sich langsam, eine spürbare Veränderung werde aber noch dauern. Auf der Bahnstrecke zwischen Hamburg und Berlin läuft der Verkehr jetzt wieder normal. Die Deutsche Bahn hat die Stellwerksstörung bei Lüneburg eher beseitigt als gedacht. Die Probleme hatten seit gestern zu zahlreichen Ausfällen und Verspätungen geführt. Und zum Fußball. Crystal Palace hat das Conference League-Finale in Leipzig gewonnen. Die Londoner setzten sich mit 1:0 gegen Rayo Vallecano aus Spanien durch.
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3: Sonnig und trocken ist es gerade in vielen Ecken. Nur in den Alpen und im Schwarzwald tauchen im Lauf des Tages ein paar Wolken auf. Und im Südschwarzwald kann vereinzelt auch mal krachen. Dazu wird's ordentlich warm. Je nach Region werden es so um 18 bis 31 Grad. Morgen erst wieder viel Sonne, später im Nordwesten dickere Wolken und am Nachmittag teils kräftige Gewitter, maximal bis 33 Grad.
2: P-I-M. Es ist kurz nach neun, ihr seid voll informiert und weiter geht's hier mit Peter und Marie.
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4: Und jetzt hier im Radio um kurz nach neun, Billy Ocean mit Loverboy.

0: Sometimes, das waren Erasure. Es ist Donnerstag früh, guten Morgen, Peter und Marie hier.
1: Hallo, schön, dass ihr mit dabei seid.
0: Bryan Adams packt wieder die Gitarren ein und kommt zurück auf die großen Bühnen.
1: Yay, und wir bringen euch genau vor diese Bühne zum Konzert.
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0: Und hier ist Bryan Adams mit Summer of 69.
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1: Wir schauen zum Anfang auf die Nummer 1 in Deutschland des Jahres 1989. Da belegt David Hasselhoff 8 Wochen diesen Platz. Und zwar natürlich mit Looking for Freedom.

Video zum Song ist David Hasselhoff in zahlreichen Szenen aus seiner Kultserie Knight Rider zu sehen. Herzlichen Glückwunsch an Kylie Minogue. Die australische Sängerin und Schauspielerin wird am 28. Mai 1968 geboren. Mit Hits wie I Should Be So Lucky stürmt sie bis heute die Charts und bleibt dabei erfolgreich und hochkarätig. Und Steve Strange, der hätte heute Geburtstag gehabt. Britischer Musiker gilt als wirklich sehr bedeutender Vertreter der New Romantic Welle. Bekannt wurde er vor allem natürlich als Sänger von V6.

Steve Strange wurde heute im Jahr 1959 in Südwales geboren, verstarb leider schon am 12. Februar 2015. 80s, 80s, Real 80s Radio.

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1: Im Studio Lisa Schwarzkopf. Die USA haben offenbar wieder Ziele im Iran angegriffen. Unter anderem sollen sie iranische Drohnen abgeschossen haben. US-Präsident Trump hatte sich zuvor unzufrieden mit den Verhandlungen über ein Kriegsende gezeigt. Als Vergeltung hat Teheran einen US-Stützpunkt in der Region attackiert. Die Lufthansa blickt optimistisch auf den Sommer. Es gibt genug Treibstoff, deshalb drohen auch keine Flugausfälle, das hat das Unternehmen betont. Die Straße von Hormuz ist zwar weiter blockiert, allerdings würden jetzt verstärkt Kerosinlieferungen aus anderen Ländern kommen. Im Prozess um den geplanten Anschlag auf ein Taylor Swift-Konzert in Wien wird heute das Urteil erwartet. Der 21-jährige Angeklagte hat sich schuldig bekannt. Er war vor knapp 2 Jahren nach einem Tipp aus den USA festgenommen worden. 3 Konzerte wurden damals abgesagt. YouTube verschärft seine Spielregeln für KI. Videos, die mit künstlicher Intelligenz gemacht wurden, sollen künftig automatisch als solche gekennzeichnet werden. Die Plattform will sich nicht mehr nur darauf verlassen, dass die Ersteller das von selbst angeben.
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3: Sonnig und trocken ist es gerade in vielen Ecken. Nur in den Alpen und im Schwarzwald tauchen im Lauf des Tages ein paar Wolken auf. Und im Südschwarzwald kann vereinzelt auch mal krachen. Dazu wird's ordentlich warm. Je nach Region werden es so um 18 bis 31 Grad. Morgen erst wieder viel Sonne, später im Nordwesten dickere Wolken und am Nachmittag teils kräftige Gewitter, maximal bis 33 Grad.
4: P-I-M. Es ist Donnerstag, es ist 9:30 in Deutschland und wir sagen, na was schon, guten Morgen.
5: Und wir starten doch direkt wieder durch und zwar mit dem coolen Sound der 80er. Was haben wir denn jetzt, Peter?
4: Ja, wir haben eine Band aus England, für die war das Jahr 1987 richtig, richtig wichtig. Denn damit, mit diesem Album, was sie rausbrachten, sind sie in den USA und im restlichen Europa richtig bekannt geworden. Und nach Lessons in Love, dem großen Hit, kam dann die 2. Single und die hieß ebenso wie das ganze Album, Running in the Family. Und ich spreche natürlich von Level 42.

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1: Und um diese Zeit kann man sagen, ja, jetzt können wir uns mal zurücklehnen, zumindest eine Zigarettenlage. Das darf man ja nicht machen, das
2: braucht
1: ja keiner mehr. Nein, eine Kaffeepause lang, so.
2: Ja, oder Tee. Na, oder ein alkoholfreier Cocktail. Würde um die Zeit auch noch gehen. Hauptsache ist ein bisschen entspannen mit einer Maxi. Die könnt ihr auch in extra Länge natürlich immer in unserer kostenfreien Sender-App und im Web genießen im Maxi Radio.
1: Und heute geht es um ein britisches Musikduo in unserer Maxi. Die hatten eigentlich zwei Hits. Einer kam ziemlich spät, aber den kennt ihr ganz bestimmt. Das ist dieser hier. The King of

Erfolgreich wurde das Ganze durch den Film Pretty Woman. Die Debütsingle, die war aber wesentlich früher und die möchten wir jetzt in voller Maxi-Länge spielen. 1985 kam das Ding raus, stieg in den schweizerischen Hitlisten ganz nach oben und englische Top Ten waren natürlich auch nicht schlecht und bei uns, ja, da waren sie auch relativ erfolgreich und jeder kennt diesen Hit, nehme ich mal an. Hier sind Go West, um die geht's nämlich und der Song heißt We Close Our Eyes.

0: Sandra und Maria Magdalena. Hallo und schönen guten Morgen.
1: Hallo, 80s, 80s ist an mit Peter und Marie.
0: Wir gratulieren einer der markantesten Stimmen der 80er. Roland Gift wird heute 65 Jahre alt.
1: Mit den Fine Young Cannibals, da hat er Ende der 80er Jahre weltweit abgeräumt. Vor allem mit diesem Mix aus Soul, Pop, Rhythm, Blues, da hat er es einfach drauf gehabt. Und natürlich mit der Stimme, die erkennt man sofort. Oh, leicht rau.
0: Absolut.
1: Ganz elegant irgendwie auch und also am Ende einfach unverwechselbar.
0: 89 kam dann das Album The Raw and the Cooked raus mit riesigem Erfolg. Die Hits kennt ihr alle.

0: Und der Mann hat nicht nur eine tolle Stimme, er ist auch Schauspieler. Spielte zum Beispiel in Sammy und Rosie tun es und in Scandal und bei Highlander mit. Also durchaus richtig talentiert, der Mann. Und er ist wieder unterwegs live. 2026 bringt er unter dem Titel 40 Years of Songs by Fine Young Cannibals die Songs der Band auf die Bühne. Allerdings ohne seine alten Mitstreiter.
1: Ja, und es gibt noch einen kleinen Haken, denn aktuell gibt es nur Termine für England. Aber wir haben das komplett im Blick für euch. Ein Konzert-Update findet ihr sowieso immer bei uns im Konzertkalender auf 80s80s.de.
0: Happy Birthday, Roland Giff, 65 Jahre und immer noch eine Stimme mit hohem Wiedererkennungswert. Hier sind die

Flock of Seagulls, Space Age Love Song. Eingevotet von Benny aus Dortmund.

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1: Im Studio Lisa Schwarzkopf. Die USA haben offenbar wieder Ziele im Iran angegriffen. Unter anderem sollen sie iranische Drohnen abgeschossen haben. US-Präsident Trump hatte sich zuvor unzufrieden mit den Verhandlungen über ein Kriegsende gezeigt. Als Vergeltung hat Teheran einen US-Stützpunkt in der Region attackiert. Die Lufthansa blickt optimistisch auf den Sommer. Es gibt genug Treibstoff, deshalb drohen auch keine Flugausfälle, das hat das Unternehmen betont. Die Straße von Hormus ist zwar weiter blockiert, allerdings würden jetzt verstärkt Kerosinlieferungen aus anderen Ländern kommen. Im Prozess um den geplanten Anschlag auf ein Taylor Swift-Konzert in Wien wird heute das Urteil erwartet. Der 21-jährige Angeklagte hat sich schuldig bekannt. Er war vor knapp 2 Jahren nach einem Tipp aus den USA festgenommen worden. 3 Konzerte wurden damals abgesagt. YouTube verschärft seine Spielregeln für KI. Videos, die mit künstlicher Intelligenz gemacht wurden, sollen künftig automatisch als solche gekennzeichnet werden. Die Plattform will sich nicht mehr nur darauf verlassen, dass die Ersteller das von selbst angeben.
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3: Sonnig und trocken ist es gerade in vielen Ecken. Nur in den Alpen und im Schwarzwald tauchen im Lauf des Tages ein paar Wolken auf. Und im Südschwarzwald kann vereinzelt auch mal krachen. Dazu wird's ordentlich warm. Je nach Region werden es so um 18 bis 31 Grad. Morgen erst wieder viel Sonne, später im Nordwesten dickere Wolken und am Nachmittag teils kräftige Gewitter, maximal bis 33 Grad.
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6: Kurz nach 10. Schön, dass ihr weiter dabei seid. Ich bin Torte. Es ist ja jetzt wieder wunderbar Zeit für Open-Air-Konzerte, ne? Und da freuen wir uns, dass ab morgen Roxette wieder in Deutschland rocken. In Hannover geht's los. 9 Konzerte spielen Per Gessle und seine neue Sängerin Lena Philipsen bis August. Die Fans feiern die Shows jetzt schon als perfekte Mischung aus Nostalgie und Sommerfeeling zum Mitsingen. Wie jetzt hier zu Dangerous.

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erste 80s kommt super durch diesen Donnerstag, an dem wir heute eine der jüngsten 80s-Künstlerinnen abfeiern. Sie wurde vom Soapstar zur Pop-Ikone. Kylie Minogue feiert heute ihren 58. Geburtstag und sie gehört immer noch zu den ganz Großen der Popwelt. Angefangen hat alles in der australischen Kultserie Neighbors, doch spätestens mit I Should Be So Lucky wurde klar, diese Frau bleibt. Trotz Spott über den singenden Wellensittich hat Kylie über 80 Millionen Platten verkauft und sich mit über 25 Alben und 70 Singles zur internationalen Ikone entwickelt. Dazu kommen legendäre Bühnen und Filz, spektakuläre Comebacks und ganz viel Herz. Nach ihrer Brustkrebserkrankung engagiert sich Kylie bis heute für Fürsorge und Aufklärung. Aktuell läuft auf Netflix eine dreiteilige Dokumentation über Kylie mit tollem Archivmaterial, privaten Aufnahmen und neuen Interviews. Kylie Minogue hat es allen gezeigt und tut es heute noch. Happy Birthday zum 58. Geburtstag von 80s. Hier jetzt

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1: Kim Wilde feiert ihre größten Hits wieder live in Deutschland. Ja, nach dem Auftritt beim Wave-Gotik-Treffen in Leipzig und der ausverkauften Closer-Tour legt Kim jetzt direkt nach. Sie kommt 2027 gleich wieder, und zwar mit ihrer neuen The Singles-Tour. Insgesamt 13 Konzerte sind in Deutschland geplant. Mit im Gepäck natürlich jede Menge große Hits aus 4,5 Jahrzehnten Popgeschichte. Und natürlich dürfen auch die 80er-Klassiker wie Kids in America, Cambodia oder You Came dabei nicht fehlen. Gemeinsam mit ihrem Bruder Ricky Wilde und ihrer langjährigen Band bringt Kim ihre größten Singles also wieder zurück auf die Bühne. Kim und ihr Bruder schrieben ja in den 80ern einen Hit nach dem anderen, veröffentlichen auch weiterhin neue Musik. 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

Ihr hört den coolen Sound der 80er. Hier ist 80s. Kommt super weiter durch den Donnerstag. Jetzt mit einem Song aus unserem coolen Italo-Disco-Radio. Das findet ihr in unserer kostenlosen Sender-App und online auf 80s80s.de. Darüber genießt ihr 24/7 den besonderen Italo-Synthi-Disco-Sound der 80er. So wie jetzt einen der größten Italo-Disco-Stars überhaupt. Hier ist Gazebo mit seinem 83er-Track Lunatic.

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1: Im Studio Lisa Schwarzkopf. Der Tankrabatt läuft wohl wie geplant Ende Juni aus. Bundesverkehrsminister Schneider hat die Hoffnung auf eine Verlängerung jetzt gedämpft. Er sagte dem Handelsblatt, der Staat komme irgendwann an die Grenze seiner Möglichkeiten. Die Lage im Nahen Osten bleibt angespannt. Die USA haben laut einem Regierungsvertreter wieder Ziele im Iran angegriffen. Unter anderem wurden demnach iranische Drohnen abgeschossen. Als Vergeltung hat der Iran laut Staatsfernsehen einen US-Stützpunkt in der Region angegriffen. Das freiwillige soziale Jahr soll attraktiver werden. Das Rote Kreuz fordert deswegen mehr Geld für die jungen Helfer. DRK-Chef Gröhe fordert im Redaktionsnetzwerk Deutschland, dass das Taschengeld von aktuell 400 auf rund 1.000 Euro im Monat steigen soll. Sonst könnten sich viele das FSJ nicht leisten. Dem Ebola-Patienten in der Berliner Charité geht es besser. Die Laborwerte des US-Amerikaners sind fast wieder normal, heißt es von der Klinik. Der Mann arbeitet als Arzt und hatte sich in der Demokratischen Republik Kongo mit dem gefährlichen Virus infiziert.
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3: Meist sonnig und trocken ist es gerade. Später ziehen an den Alpen und am Schwarzwald ein paar Wolken rein. Und im Südschwarzwald kann es vereinzelt auch mal krachen mit einem Gewitter. Dazu wird's richtig warm. Meistens 23 bis 28 Grad, vereinzelt sind auch 31 drin. Morgen erst viel Sonne, später im Nordwesten dickere Wolken und teils kräftige Gewitter mit Starkregen, Hagel und Sturmböen, maximal bis 33 Grad.
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6: Kurz nach 11, cool, dass ihr uns anhabt. Ich bin Torde. Ihr habt es ja sicher schon mitbekommen. Der kanadische Rockstar Bryan Adams kommt im Herbst nach Deutschland. Wir bringen euch hin for free. Wie ihr mit etwas Glück dabei seid, erfahrt ihr nach Rick Astley, Paul Young, Mellencamp und hier ABC.

0: 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Steve Norman von Spandau Ballet über Paul Young. Every time you go away.
1: This is Paul Young.
2: Paul Young und ich, wir kennen uns seit den 80ern. Er ist einer der wundervollsten Menschen, die ich kenne. Wir standen gemeinsam bei Band Aid und Live Aid auf der Bühne und sind über all die Jahre in Kontakt geblieben. Heute treten wir wieder gemeinsam auf und teilen Songs und Geschichten. Every Time You Go Away ist für mich auch ein Symbol für diese lange Verbindung.
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0: Whenever you need somebody von Rick Astley hier bei 80s 80s und im Juli und August bei seinen zwei Summer Shows live in München und Köln und im Herbst schlägt dann bei uns auf.
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0: Megastar Bryan Adams kommt im Herbst zurück nach Deutschland. 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Die Roll with the Punches Tour ist kein nostalgischer Rückblick, sondern Bryan Adams selbstbewusstes Statement, wie man große Melodien schreibt. Das hat der 66-Jährige auch bewiesen, als er 1980 als Co-Autor für den amerikanischen Rocksänger Ian Lloyd den Song Straight From The Heart geschrieben hat. 3 Jahre später hat Bryan den Song nochmal selbst als Softrock-Ballade aufgenommen und zum Welthit gemacht. Hier jetzt für euch bei 80s 80s.

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1: Heute sagen wir Happy Birthday Kylie Minogue. Die australische Schauspielerin und Sängerin wird am 28. Mai 1968 geboren. Mit Hits wie zum Beispiel diesem hier stürmt die Wahlbretin die Charts in der ganzen Welt. So lucky. Und wir bleiben erfolgreich und hochkarätig. David Hasselhoff nämlich belegte 1989 seit nunmehr 8 Wochen Platz 1 der deutschen Singlecharts mit Looking for Freedom. Im Video zum Song ist David in zahlreichen Szenen aus seiner Kultserie Knight Rider zu sehen.
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Und wenn ihr Bock habt auf spezielle 80s Musik, sortiert nach Genres oder Musikstilen, findet ihr in unserer kostenlosen Sender-App und auf 80s80s.de noch 33 Streaming-Radios. Und ich hau es jetzt schon mal raus. Am Montag, am 1. Juni, da starten wir ein neues geiles Radio für euch. Das wird großartig. Ihr werdet es lieben und im wahrsten Sinne des Wortes in hohen Tönen loben. Passt perfekt zum Sommer. Mehr verrate ich aber nicht. Hier jetzt ein Song aus unserem Romantic Rock Radio mit ausschließlich den rockigen Love-Hymnen der 80er. Wie hier die amerikanische Rockband Starship mit ihrer 85er Rockballade Sarah.

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1: Im Studio Lisa Schwarzkopf. Mit dem Tankrabatt ist wohl wie geplant Ende Juni Schluss. Bundesverkehrsminister Schnieder dämpft im Handelsblatt jetzt die Erwartungen, dass die Steuersenkung verlängert wird. Immerhin, einen Mangel an Sprit oder auch Kerosin sieht der Minister nicht. In Deutschland bekommen immer mehr Menschen die Diagnose Hautkrebs. Über 120.000 wurden 2024 deswegen im Krankenhaus behandelt. Das waren fast doppelt so viele wie noch 2004. Besonders beim hellen Hautkrebs sind die Fälle stark gestiegen. Auf Zypern geht's heute um mögliche Verhandlungen mit Russland. Die EU-Außenminister kommen auf der Insel zusammen. Bei dem Treffen wollen sie darüber sprechen, wie sich Europa an Gesprächen über einen Waffenstillstand im Ukraine-Krieg beteiligen kann. Die weltbekannte Holocaust-Gedenkstätte Yad Vashem kommt nach Deutschland. In München entsteht ihr erstes Bildungszentrum außerhalb Israels. Eine kleinere Außenstelle ist in Leipzig geplant. Bundesbildungsministerin Prien sieht als Ziel, die Erinnerungsarbeit und den Kampf gegen Antisemitismus zu stärken.
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3: Meist sonnig und trocken ist es gerade. Später ziehen an den Alpen und am Schwarzwald ein paar Wolken rein. Und im Südschwarzwald kann es vereinzelt auch mal krachen mit einem Gewitter. Dazu wird's richtig warm. Meistens 23 bis 28 Grad, vereinzelt sind auch 31 drin. Morgen erst viel Sonne, später im Nordwesten dickere Wolken und teils kräftige Gewitter mit Starkregen, Hagel und Sturmböen, maximal bis 33 Grad.
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4: Und das täglich unter der Woche zur schönsten Pause des Tages. Hi, ich bin Torte. Während eurer Mittagspause serviere ich euch coolsten Maxi-Single-Sound der 80er. Gleich die Königin der Rockbands, Queen, mit ihrem 84er-Hit, der für reichlich Aufsehen sorgte. Im Musikvideo dazu stand die Band in Drag-Outfits. In Europa und Großbritannien feierte man den Humor, vor allem Freddy im Minirock mit Schnurrbart und Staubsauger. In Südamerika wurde er zur Hymne gegen Unterdrückung. Nur in den USA sorgte das Video für Kontroversen. MTV nahm es sogar aus dem Programm. Gleich I Want to Break Free in der Maxi-Version. Den Start in die Maxi-Pause macht ein Freund von Queen. Mit ihm haben sie auch Under Pressure aufgenommen. Hier kommt David Bowie mit Let's Dance als Maxi-Single.

Hier ist 80s 80s. Wir sind gerade mittendrin in der Maxi-Pause. Läuft hier täglich mittags unter der Woche ab kurz nach 12. Maxis nonstop. Genießt ihr jederzeit auch über unser Maxi-Radio auf 80s80s.de und in unserer kostenlosen Sender-App. In der Maxi-Pause spiele ich euch immer 3 Exemplare und da gibt's Maxi Nummer 3. Heute zum 58. Geburtstag von Kylie Minogue. Vom Soapstar der australischen Kultserie Neighbors wurde Kylie 1988 zur Pop-Ikone. Hier mit I Should Be So Lucky. Über 80 Millionen Platten hat Kylie verkauft und ist mit über 25 Alben und 70 Hitsingles immer noch am Start. Aktuell läuft auf Netflix eine 3-teilige Dokumentation über Kylie mit tollem Archivmaterial, privaten Aufnahmen und neuen Interviews, in denen sie auch erstmals über ihre 2. Brustkrebserkrankung vor 4 Jahren spricht. Kylie Minogue hat es allen gezeigt und tut es heute noch. Happy Birthday zum 58. Geburtstag von 80s 80s. Hier jetzt mit dem Hit, mit dem alles begann. I Should Be So Lucky in der Maxi.

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1: Sir Rod Stewart erwägt jetzt wohl das Ende seiner beeindruckenden Tourneekarriere. Ja, die Rocklegende, die vor allem in den 80ern zahlreiche Hits platziert hat, ist jetzt immerhin 81 Jahre alt. Und dass er es immer noch drauf hat, das bewies Rod Stewart bei den Auftritten seiner weltweiten One Last Time Konzertreihe seit 24. Und obwohl für dieses Jahr immer noch eine beachtliche Zahl an geplanten Auftritten auf dem Plan steht, hat Sir Rod jetzt angekündigt, dass er über eine letzte Abschiedstournee nachdenkt. In einem Interview sagte er dazu, Zitat, ich gehe nächstes Jahr in Großbritannien auf Tour und werde in der berühmten O2 Arena auftreten. Danach, denke ich, wird es das wohl gewesen sein. Aber komplett zur Ruhe möchte sich der Rockstar nicht setzen. Er würde unter anderem gerne noch ein Country- und ein Coveralbum aufnehmen, hat er gesagt. Seine Fans dürfen also hoffen, noch viele weitere schöne Stücke von Rod Stewart zu bekommen.

Ihr hört den coolen Sound der 80er, hier ist 80s, 80s, kommt super weiter durch den Donnerstag. Jetzt mit einem Song aus unserem Depeche Mode Radio. Das ist nur eins von fünf reinen 80 Star Radios unserer gesamten Auswahl von 33 Streaming Radios in der kostenlosen Sender-App und auf 80s80s.de. Viel Spaß jetzt mit New Life.

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1: Im Studio Lisa Schwarzkopf. Der Tankrabatt läuft wohl wie geplant Ende Juni aus. Bundesverkehrsminister Schneider hat die Hoffnung auf eine Verlängerung jetzt gedämpft. Er sagte dem Handelsblatt, der Staat komme irgendwann an die Grenze seiner Möglichkeiten. Die USA haben offenbar wieder Ziele im Iran angegriffen. Unter anderem sollen sie iranische Drohnen abgeschossen haben. US-Präsident Trump hatte sich zuvor unzufrieden mit den Verhandlungen über ein Kriegsende gezeigt. Als Vergeltung hat Teheran einen US-Stützpunkt in der Region attackiert. Ob Nachrichten, Videos oder Bilder, viele Menschen können nicht mehr richtig einschätzen, ob Infos nun echt sind oder nicht. Bei einer Bitkom-Umfrage haben das fast 2/3 gesagt. 9 von 10 sind schon auf Fake News gestoßen. Von Bitkom heißt es, Desinformationen schaden unserer Demokratie. Auf der Bahnstrecke zwischen Hamburg und Berlin läuft der Verkehr jetzt wieder normal. Die Deutsche Bahn hat die Stellwerksstörung bei Lüneburg eher beseitigt als gedacht. Die Probleme hatten seit gestern zu zahlreichen Ausfällen und Verspätungen geführt.
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3: Sonne satt und trocken ist's gerade in ganz vielen Ecken in Deutschland. Nur Richtung Alpen und im Schwarzwald tauchen nach und nach ein paar Wolken auf. Bis zum Nachmittag bleibt's insgesamt freundlich. Ganz vereinzelt kann's im Schwarzwald auch mal krachen. Dazu liegen die Höchstwerte meist zwischen 23 und 31 Grad. Morgen erst viel Sonne, später mehr Wolken und vor allem im Nordwesten kräftige Gewitter. Maximal bis 33 Grad.
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5: Kurz nach eins, schön, dass ihr weiter dabei seid. Ich bin Torte. Gleich hier ein 80er-Song, den ihr beim Hören sicher wiedererkennt, der aber sonst kaum noch im Radio läuft. Aber in der Rubrik Peters Lost 80s. Da stellt euch Morgenmann Peter Illmann immer dienstags und donnerstags 80-Songs vor, die eher in Vergessenheit geraten sind. So wie gleich, in einer guten Viertelstunde.

0: 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Steve Norman von Spandau Ballet über Kim Wilde, You Keep Me Hanging On.
1: In den 80ern war ich total in Kim Wilde verliebt. Das einzige Poster in meinem Zimmer war von ihr. Ihr Look, ihre Songs, ihre Haltung, alles hat mich begeistert. Und normalerweise sagt man ja, man sollte seine Idole besser nicht treffen, aber Kim Wilde ist die Ausnahme. Als ich sie Jahre später kennengelernt habe, war ich sogar noch mehr beeindruckt. Eine großartige Künstlerin und ein wunderbarer Mensch.
2: We love you, Kimmy!
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0: entspannten Donnerstag für euch mit Bruce Hornsby in the Range. The Way It Is war das hier bei 80s. Und jetzt, wie versprochen,
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2: Heute geht's um eine Band, die viele, glaube ich, gar nicht mehr so auf dem Schirm haben. Dabei waren sie doch relativ bekannt, allerdings vor allem in Amerika und in England. Aber dieser Song, um den es hier geht, der war tatsächlich in Deutschland am erfolgreichsten. Weder in den USA noch in England wollte das jemand hören, bei uns schon. Und es geht um den Song Less Cities, More Moving People. Und der Sänger der Band, The Fix, der hat zu diesem Song mal gesagt, ach, ich wollte einfach mal ausdrücken, dass man nicht immer nur zu Hause sitzen darf, auf dem Sofa und sich berieseln lassen soll. Man muss auch mal rausgehen und selber herausfinden, was so in der Welt los ist. Das gilt eigentlich auch heute noch, muss ich sagen. Und der Hit ist, finde ich, auch zeitlos. Hier sind The Fix, Less Cities, More Moving People aus dem Jahr 1984.

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1: Heute sagen wir Happy Birthday Kylie Minogue. Die australische Schauspielerin und Sängerin wird am 28. Mai 1968 geboren. Mit Hits wie zum Beispiel diesem hier stürmt die Wahlbrätin die Charts in der ganzen Welt. Be so lucky. Und wir bleiben erfolgreich und hochkarätig. David Hasselhoff nämlich belegte 1989 seit nunmehr 8 Wochen Platz 1 der deutschen Singlecharts mit Looking for Freedom. Im Video zum Song ist David in zahlreichen Szenen aus seiner Kultserie Knight Rider zu sehen.
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Clark und Hannibal alias Eraser mit Ola Moore hier bei 8080s. Die coolsten und erfolgreichsten sind die Hits nonstop. Genießt ihr auch jederzeit in unserem Wave Radio auf 8080s.de oder in unserer kostenlosen Sender-App. Darüber stehen euch 33 Streaming-Radios zur Auswahl. So auch ideal zum Mitsingen das Deutschradio. Daraus jetzt die Münchner Freiheit mit Ohne dich schlaf ich heute Nacht nicht ein.

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1: Im Studio Gisa Weber. Viele haben im Sommer mit extremer Hitze zu kämpfen. Und das kann auch Folgen für die deutsche Wirtschaft haben. Das zeigt die Studie eines Kreditversicherers. Schon ab 30 Grad sackt die Produktivität ab. Außerdem steigen die Energiekosten, weil mehr gekühlt wird. Bis 2030 drohen Milliardenverluste. Der Tankrabatt läuft wohl wie geplant Ende Juni aus. Bundesverkehrsminister Schnieder hat die Hoffnung auf eine Verlängerung jetzt gedämpft. Er sagte dem Handelsblatt, der Staat komme irgendwann an die Grenzen seiner Möglichkeiten. Engpässe beim Tanken oder Probleme im Sommerreiseverkehr erwartet Schnieder aber nicht. Die EU-Kommission verhängt eine Riesenstrafe gegen Temu. Der Billig-Online-Händler muss 200 Millionen Euro zahlen. Es geht darum, dass Temu nicht genug gegen unsichere und gesundheitsgefährdende Produkte auf seiner Plattform tut, so die Kommission. Temu kann vor Gericht gegen die Strafe vorgehen. Kurz vor dem Start der Fußball-WM wollen sich immer mehr US-Bundesstaaten die FIFA vorknöpfen. Es geht um hohe Preise und die Ticketvergabe. Unter anderem New York und New Jersey ermitteln. Fans sollen über ihre Sitzplätze getäuscht worden sein und mussten demnach so für schlechtere Plätze tief in die Tasche greifen.
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2: Sonne satt und trocken ist's gerade in ganz vielen Ecken in Deutschland. Nur Richtung Alpen und im Schwarzwald tauchen nach und nach ein paar Wolken auf. Bis zum Nachmittag bleibt's insgesamt freundlich. Ganz vereinzelt kann's im Schwarzwald auch mal krachen. Dazu liegen die Höchstwerte meist zwischen 23 und 31 Grad. Morgen erst viel Sonne, später mehr Wolken und vor allem im Nordwesten kräftige Gewitter. Maximal bis 33 Grad.
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4: Kommt super schon in den Donnerstagnachmittag hier um kurz nach zwei. Hi, ich bin Torte. Genießt das herrliche Wetter und dazu den coolen Sound der 80er. Hier jetzt mit dem Hit, der von Sylvester Stallone 1982 in Auftrag gegeben wurde. Stallone brauchte nämlich als Regisseur und Hauptdarsteller für seinen dritten Rocky-Film einen Song für den Filmanfang. Nachdem ihm Queen für Another One Bites the Dust die Rechte verweigerten, engagierte er die amerikanische Rockband Survivor mit der Vorgabe eines starken Beats. Rausgekommen ist die Rocky-Hymne ever, Eye of the Tiger.

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Und natürlich mit dabei auch der Hit, den erstmal 1983 keiner haben wollte, geschrieben ursprünglich für die Rockband Blue Oyster Cult. Haben abgelehnt, ebenso die US-Rocker von 38 Special. Also hat Brian ein Jahr später den Song selbst veröffentlicht. Hier ist für euch Run to You bei 80s.

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1: Bei Anne Clark heißt es jetzt noch mehr Live-Konzerte. Ja, die Musikerin, vor allem bekannt für ihre eher darken Wave-Songs wie Our Darkness oder Sleeper in Metropolis. Auf dem vergangenen Wave-Gothic-Treffen in Leipzig, da mussten die Fans allerdings auf die Queen of Darkness verzichten, denn Anne Clark widmet sich voll und ganz ihren eigenen Tourplänen. Nächstes Jahr im Januar kehrt die britische Spoken-Word-Künstlerin mit ihrer Edge of Silence-Tour zurück auf die Bühnen. Zu ihren bisherigen 7 Deutschland-Terminen wurde jetzt noch ein weiteres Konzert in Hamburg für den 21. Januar bestätigt. Ja, und laut Ankündigung werden Anne und ihre 5-köpfige Band einen Sound konstruieren, so heißt es, der zwischen elektronischen Klängen und akustischen Details wechselt. Absolut empfehlenswert. Wir sagen Welcome im Januar, Anne Clark.
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So klingt ja der coole Sound der 80er. Aha, mit Stay on These Roads bei 80s 80s. Schönen Donnerstagnachmittag für euch. Jetzt mit einem Song aus unserem Hip-Hop-Radio. Das findet ihr wie noch 32 weitere Streaming-Radios 24/7 in unserer kostenlosen Sender-App und auf 80s80s.de. Daraus jetzt The Sugar Hill Gang mit einem der ersten weltweit erfolgreichen Hip-Hop-Tracks überhaupt. Hier ist Rapper's Delight.

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1: Im Studio Gisa Weber. Gefährliche Ladegeräte oder unsicheres Kinderspielzeug. Die EU findet, dass Temu zu wenig gegen illegale Produkte auf seiner Plattform tut. Jetzt hat die Kommission deswegen eine 200 Millionen Euro Strafe gegen den chinesischen Online-Riesen verhängt. Temu spricht von einer unverhältnismäßigen Strafe. Mit dem Tankrabatt ist wohl wie geplant Ende Juni Schluss. Bundesverkehrsminister Schnieder dämpfte im Handelsblatt jetzt die Erwartungen, dass die Steuersenkung verlängert wird. Immerhin, einen Mangel an Sprit oder auch Kerosin sieht der Minister nicht. Der Sommerreiseverkehr ist aus seiner Sicht nicht in Gefahr. Für die deutsche Wirtschaft wird extreme Hitze zu einem immer größeren Problem. Der Kreditversicherer Allianz Trade warnt vor Verlusten von knapp 113 Milliarden Euro in den nächsten Jahren. Wenn es sehr heiß ist, nimmt die Produktivität ab. Außerdem sind die Energiekosten höher, weil mehr gekühlt wird. Ob Nachrichten, Videos oder Bilder, viele Menschen können nicht mehr richtig einschätzen, ob Infos nun echt sind oder nicht. Bei einer Bitkom-Umfrage haben das fast zwei Drittel gesagt. 9 von 10 sind schon auf Fake News gestoßen. Von Bitkom heißt es, Desinformationen schaden unserer Demokratie. 80s
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3: Meist sonnig und trocken ist es heute Nachmittag in Deutschland. Nur an den Alpen und im Schwarzwald hängen ein paar Wolken. Im Südschwarzwald kann ab und zu auch mal ein Gewitter runterkommen. Dazu wird's richtig warm. Vielerorts liegen die Temperaturen gerade zwischen 23 und 31 Grad. Morgen erst viel Sonne, später im Nordwesten heftige Gewitter mit Starkregen, Hagel und Sturmböen. Dazu maximal bis 33 Grad.
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5: Ja, 80s überall, in der Hosentasche, im Kühlschrank. Schön, dass ihr dabei seid. Wir feiern die 80s-Mucke, wir feiern das 80s-Feeling. Und das Glas ist immer halb voll. Gleich weiter, Talking Heads, Once in a Lifetime, In Excess. Und den Start machen Ultravox, Dancing with Tears in My Eyes.

0: Ein Song als Erinnerung daran, eigenständig zu bleiben. Frank Oberpichler von Paso Doble über Talking Heads. Once in a Lifetime.
1: Once in a Lifetime von Talking Heads. Den höre ich mir einfach immer an, wenn ich mir wieder mal meiner Eigenheiten, meines Individualseins bewusst werden möchte. Weil, also David Byrne und seine Jungs, was die da gemacht haben, das hat mich damals dermaßen vom Stuhl gerissen und ist für mich richtig Vorbild geworden, wenn man was Eigenständiges, Mutiges macht. Also Once in a Lifetime, das höre ich immer, wenn ich gut drauf kommen möchte.
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Und hier ist der gute Bryan jetzt. Somebody.

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1: Heute sagen wir Happy Birthday Kylie Minogue. Die australische Schauspielerin und Sängerin wird am 28. Mai 1968 geboren. Mit Hits wie zum Beispiel diesem hier stürmt die Wahlbrätin die Charts in der ganzen Welt. So lucky. Und wir bleiben erfolgreich und hochkarätig. David Hasselhoff nämlich belegte 1989 seit nunmehr 8 Wochen Platz 1 der deutschen Singlecharts mit Looking for Freedom. Im Video zum Song ist David in zahlreichen Szenen aus seiner Kultserie Knight Rider zu sehen.
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80s, 80s, Donnerstag, Nachmittag. Ich bin George, seid gegrüßt. Und wer hat das mal gesagt in einem Interview im Playboy? Ich spreche viel mit meiner Enkeltochter und zeige ihr die Welt. Und dann gehen Opa und Poppy Ente gucken. Gut, ist schon 5 Jahre her, ne? Aber gilt bestimmt heute immer noch. Den Mann hören wir gleich. Aber jetzt erstmal Musik aus unserem Party-Radio, das ihr online und in der App findet. Denn der Planet ist irre genug. Lasst uns die 80s feiern. Casey and the Sunshine Band und Give It Up hier auf 80s, 80s. Wunderschönen Donnerstag-Feierabend-Endspurt.

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1: Im Studio Gisa Weber. Der Tankrabatt läuft wohl wie geplant Ende Juni aus. Bundesverkehrsminister Schnieder hat die Hoffnung auf eine Verlängerung jetzt gedämpft. Er sagte dem Handelsblatt, der Staat komme irgendwann an die Grenzen seiner Möglichkeiten. Engpässe beim Tanken oder Probleme im Sommerreiseverkehr erwartet Schnieder aber nicht. Viele haben im Sommer mit extremer Hitze zu kämpfen. Und das kann auch Folgen für die deutsche Wirtschaft haben. Das zeigt die Studie eines Kreditversicherers. Schon ab 30 Grad sackt die Produktivität ab. Außerdem steigen die Energiekosten, weil mehr gekühlt wird. Bis 2030 drohen Milliardenverluste. Gefährliche Ladegeräte oder unsicheres Kinderspielzeug. Die EU findet, dass Temu zu wenig gegen illegale Produkte auf seiner Plattform tut. Jetzt hat die Kommission deswegen eine 200-Millionen-Euro-Strafe gegen den chinesischen Online-Riesen verhängt. Temu spricht von einer unverhältnismäßigen Strafe. Im Ruhrgebiet sind die Affen los. Seit gestern ist eine Gruppe von Rhesusaffen auf der Flucht. Sie sind aus einer Auffangstation in Witten ausgebüxt. So wie es aussieht, hatten sie den Mörtel aus einer Backsteinmauer gekratzt und konnten so ausbrechen. Einsatzkräfte suchen jetzt nach den Affen.
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2: Meist sonnig und trocken ist es heute Nachmittag in Deutschland. Nur an den Alpen und im Schwarzwald hängen ein paar Wolken. Im Südschwarzwald kann ab und zu auch mal ein Gewitter runterkommen. Dazu wird's richtig warm. Vielerorts liegen die Temperaturen gerade zwischen 23 und 31 Grad. Morgen erst viel Sonne, später im Nordwesten heftige Gewitter mit Starkregen, Hagel und Sturmböen. Dazu maximal bis 33 Grad.
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4: Da sind wir, Donnerstagnachmittag, kurz nach 16 Uhr. Ich bin George, grüße euch. Und ich habe gerade auf meinem Wandkalender gelesen, der James-Bond-Erfinder Ian Fleming wäre heute 118 geworden. Also von einem echten Bond-Erfinder, ja, von so einem Superhirn, hätte ich ja gedacht, dass er das noch irgendwie erreicht, das Alter. Aber rest in peace. Einen ganz anderen musikalischen Geburtstag feiern wir gleich noch. Aber jetzt erstmal rein in die Stunde mit Rex Springfield.

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Kylie Minogue, eine der jüngsten 80s-Stars, rückt auch schon langsam an die 60. 58 ist sie heute geworden. Es gibt ja auch eine neue Netflix-Serie, ein Biopic über Kylie Minogue mit viel spannendem Archivmaterial drin. Aber jetzt feiern wir sie erstmal, die gute Kylie Geili, The Locomotion hier auf 80s.

Kim Wilde feiert ihre größten Hits wieder live in Deutschland. Ja, nach dem Auftritt beim Wave-Gotik-Treffen in Leipzig und der ausverkauften Closer-Tour legt Kim jetzt direkt nach. Sie kommt 2027 gleich wieder und zwar mit ihrer neuen The Singles-Tour. Insgesamt 13 Konzerte sind in Deutschland geplant. Mit im Gepäck natürlich jede Menge große Hits aus 4,5 Jahrzehnten Popgeschichte. Und natürlich dürfen auch die 80er-Klassiker wie Kids in America, Cambodia oder You Came dabei nicht fehlen. Gemeinsam mit ihrem Bruder Ricky Wilde und ihrer langjährigen Band bringt Kim ihre größten Singles also wieder zurück auf die Bühne. Kim und ihr Bruder schrieben ja in den 80ern einen Hit nach dem anderen, veröffentlichen auch weiterhin neue Musik. Mehr Infos zu Kim Wilde's The Single Tour und die Ticketlinks eurer 80er-Stars findet ihr natürlich immer online bei uns auf 80s80s.de.

0: The Smiths, There's a Light That Never Goes Out. Wahrscheinlich meinen die das Handy-Display meiner Tochter. Ich grüße euch, ich bin George. Ja, The Smiths, die Schmidts waren das gerade. Und das ehemalige Bandmitglied Johnny Marr hat ja eine riesen Solo-Show angekündigt. Morrissey dagegen sagt mal wieder typischerweise, wie das für ihn so ist, was ab, was er angekündigt hat. Also zwei sehr ungleiche Typen einer einmaligen, ehemaligen Band, ja. Mehr dazu, viel mehr Musik-News findet ihr jederzeit auf 80s80s.de. Aber von The Smiths jetzt Paul Hardcastle, ganz ohne TH, hier ist nein.
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1: Im Studio Gisa Weber. Für die deutsche Wirtschaft wird extreme Hitze zu einem immer größeren Problem. Der Kreditversicherer Allianz Trade warnt vor Verlusten von knapp 113 Milliarden Euro in den nächsten Jahren. Wenn es sehr heiß ist, nimmt die Produktivität ab. Außerdem sind die Energiekosten höher, weil mehr gekühlt wird. Die EU-Kommission verhängt eine Riesenstrafe gegen Temu. Der Billig-Online-Händler muss 200 Millionen Euro zahlen. Es geht darum, dass Temu nicht genug gegen unsichere und gesundheitsgefährdende Produkte auf seiner Plattform tut, so die Kommission. Temu kann vor Gericht gegen die Strafe vorgehen. Mit dem Tankrabatt ist wohl wie geplant Ende Juni Schluss. Bundesverkehrsminister Schnieder dämpfte im Handelsblatt jetzt die Erwartungen, dass die Steuersenkung verlängert wird. Immerhin, einen Mangel an Sprit oder auch Kerosin sieht der Minister nicht. Der Sommerreiseverkehr ist aus seiner Sicht nicht in Gefahr. Die Unterschiede zwischen Frauen und Männern in der Medizin mehr beachten. Das fordert Gesundheitsministerin Warken zum Tag der Frauengesundheit. Das Thema wurde zu lange ignoriert, sagte sie den Funke-Zeitungen. Das ändere sich langsam, eine spürbare Veränderung werde aber noch dauern.
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3: Meist sonnig und trocken ist es gerade am späten Nachmittag. Nur an den Alpen und im Schwarzwald hängen ein paar Wolken rum. Und im Südschwarzwald kann auch mal ein Schauer oder ein Gewitter runterkommen. Dazu aktuell so um 21 bis 23 Grad. Morgen erst viel Sonne, dann im Nordwesten schnell mehr Wolken und am Nachmittag teils kräftige Gewitter mit Starkregen, Hagel und Sturmböen. Heiß mit bis zu 33 Grad.
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5: Kurz nach 17 Uhr, Feierabend-Endspurt für die meisten zumindest. Grüße euch, hoffe alles schick, gesund und munter soweit. Ich bin George und habe gleich wieder eine Radio-Rarität für euch. Ihr wisst schon, es gibt so viel verflucht, verdammt geile 80s-Songs. Ja, und woanders laufen, denn ich weiß nicht warum. Wir kümmern uns darum. Und die Nummer gleich ist auch ein richtig cooler Wave-Banger aus den 80ern. Aber jetzt erstmal rein in eine Stunde mit Bronze Gebiet und Small Town Boy.

0: perfekter Mix aus Mainstream und Extravaganz. Dirk Darmstädter von den Jeremy Days über Talk Talk. Such a shame. It's a
1: shame. Für mich ist Such a Shame und das dazu passende Album ganz, ganz wichtig, weil ich eben beides liebe. Auch in meinem Herz schlägt Pop, also der Beatles-Fan ist immer noch da, aber Captain Beefheart kommt auch um die Ecke. Also das Schräge oder das Andersartige, das Eigenwillige, das sind so die zwei Herzen, die in meiner Brust schlagen. Und ich finde, Talk Talk als Band tragen eben auch beides in sich.
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0: 80s, 80s, Donnerstagnachmittag. Guckt ihr im Fernsehen auch gerne mal diese Lost Places, ganz geheimnisvoll. Das gibt's ja auch musikalisch.
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0: Bei uns hörte sie und da kümmert sich sehr liebevoll mein Kollege Peter Illmann aus dem Peter Illmann Morgen drum und gleich mal rüber zu dir und unserem heutigen Track.
2: Heute geht's um eine Band, die viele, glaube ich, gar nicht mehr so auf dem Schirm haben. Dabei waren sie doch relativ bekannt, allerdings vor allem in Amerika und in England. Aber dieser Song, um den es hier geht, der war tatsächlich in Deutschland am erfolgreichsten. Weder in den USA noch in England wollte das jemand hören, bei uns schon. Und es geht um den Song Less Cities, More Moving People. Und der Sänger der Band, The Fix, der hat zu diesem Song mal gesagt, ach, ich wollte einfach mal ausdrücken, dass man nicht immer nur zu Hause sitzen darf, auf dem Sofa und sich berieseln lassen soll. Man muss auch mal rausgehen und selber herausfinden, was so in der Welt los ist. Das gilt eigentlich auch heute noch, muss ich sagen. Und der Hit ist, finde ich, auch zeitlos. Hier sind The Fix, Less Cities, More Moving People aus dem Jahr 1984.

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1: Heute sagen wir Happy Birthday Kylie Minogue. Die australische Schauspielerin und Sängerin wird am 28. Mai 1968 geboren. Mit Hits wie zum Beispiel diesem hier stürmt die Wahlbretin die Charts in der ganzen Welt. So lucky. Und wir bleiben erfolgreich und hochkarätig. David Hasselhoff nämlich belegte 1989 seit nunmehr 8 Wochen Platz 1 der deutschen Singlecharts mit Looking for Freedom. Im Video zum Song ist David in zahlreichen Szenen aus seiner Kultserie Knight Rider zu sehen.
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nervt mich das, dass dieser Song für irgend so ein Waschmittel-Ding da in der Fernsehwerbung missbraucht wird. Ja, so ein schöner Track und so eine blöde Fernsehwerbung. Wisst ihr, welche ich meine? Ich komme jetzt nicht drauf. Ich will ja auch keine Werbung machen, ne? Machen wir jetzt mal weiter mit Musik aus unserem Depeche Mode Radio. Das war ja unser erstes spezielles Radio online und in der kostenlosen 80s App. Und daraus jetzt A Question of Time aus 1986.

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1: Im Studio Gisa Weber. Die EU-Kommission verhängt eine Riesenstrafe gegen Temu. Der Billig-Online-Händler muss 200 Millionen Euro zahlen. Es geht darum, dass Temu nicht genug gegen unsichere und gesundheitsgefährdende Produkte auf seiner Plattform tut, so die Kommission. Temu kann vor Gericht gegen die Strafe vorgehen. Der Tankrabatt läuft wohl wie geplant Ende Juni aus. Bundesverkehrsminister Schnieder hat die Hoffnung auf eine Verlängerung jetzt gedämpft. Er sagte dem Handelsblatt, der Staat komme irgendwann an die Grenzen seiner Möglichkeiten. Engpässe beim Tanken oder Probleme im Sommerreiseverkehr erwartet Schnieder aber nicht. Viele haben im Sommer mit extremer Hitze zu kämpfen. Und das kann auch Folgen für die deutsche Wirtschaft haben. Das zeigt die Studie eines Kreditversicherers. Schon ab 30 Grad sackt die Produktivität ab. Außerdem steigen die Energiekosten, weil mehr gekühlt wird. Bis 2030 drohen Milliardenverluste. Wer eine Pauschalreise bucht, bekommt jetzt mehr Rechte. Es sind neue EU-Regeln in Kraft getreten. Wer etwa einen Gutschein statt Geld zurückbekommen soll, muss ausdrücklich zustimmen. Die EU-Staaten haben gut 2 Jahre Zeit, die Regeln in nationales Recht umzusetzen.
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3: Sonnig und trocken geht's durch den Abend. Nur an den Alpen und im Schwarzwald hängen ein paar Wolken. Im Südschwarzwald kann auch mal ein Schauer oder ein Gewitter runterkommen. In der Nacht ist es dann meist gering bewölkt, bei Tiefstwerten zwischen 15 und 3 Grad. Morgen erst viel Sonne, später im Nordwesten mehr Wolken und am Nachmittag vereinzelt kräftige Gewitter mit Starkregen und Hagel. Dazu sind vereinzelt Sturmböen drin, maximal bis 33 Grad.
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5: Komm, mach mal keine langen Geschichten. Kurz nach 18 Uhr ist es. Ich bin George. Grüß euch herzlich. Raus aus den News, rein in die Mucke. Gleich mit einem Engel, der herbeigesehnt wird. INXS sind mit dabei und die brauchen auch jemanden über Nacht. Komisch, immer über Nacht, ne? Aber egal, weiter jetzt mit Robert Palmer und Addicted to Love.

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1: Sir Rod Stewart erwägt jetzt wohl das Ende seiner beeindruckenden Tourneekarriere. Ja, die Rocklegende, die vor allem in den 80ern zahlreiche Hits platziert hat, ist jetzt immerhin 81 Jahre alt. Und dass er es immer noch drauf hat, das bewies Rod Stewart bei den Auftritten seiner weltweiten One Last Time Konzertreihe seit 24. Und obwohl für dieses Jahr immer noch eine beachtliche Zahl an geplanten Auftritten auf dem Plan steht, hat Sir Rod jetzt angekündigt, dass er über eine letzte Abschiedstournee nachdenkt. In einem Interview sagte er dazu, Zitat, ich gehe nächstes Jahr in Großbritannien auf Tour und werde in der berühmten O2 Arena auftreten. Danach, denke ich, wird es das wohl gewesen sein. Aber komplett zur Ruhe möchte sich der Rockstar nicht setzen. Er würde unter anderem gerne noch ein Country- und ein Coveralbum aufnehmen, hat er gesagt. Seine Fans dürfen also hoffen, noch viele weitere schöne Stücke von Rod Stewart zu bekommen.

Jam auf 8080s, Everything She Wants. Und wisst ihr, was das Merkwürdigste war, das ich jemals gehört habe von George Michael? 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Online und in der App haben wir auch ganz viele verschiedene Radios für euch aus 8080s Deutsch, jetzt Rheingold.

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1: Im Studio Gisa Weber. Mit dem Tankrabatt ist wohl wie geplant Ende Juni Schluss. Bundesverkehrsminister Schnieder dämpfte im Handelsblatt jetzt die Erwartungen, dass die Steuersenkung verlängert wird. Immerhin, einen Mangel an Sprit oder auch Kerosin sieht der Minister nicht. Der Sommerreiseverkehr ist aus seiner Sicht nicht in Gefahr. Für die deutsche Wirtschaft wird extreme Hitze zu einem immer größeren Problem. Der Kreditversicherer Allianz Trade warnt vor Verlusten von knapp 113 Milliarden Euro in den nächsten Jahren. Wenn es sehr heiß ist, nimmt die Produktivität ab. Außerdem sind die Energiekosten höher, weil mehr gekühlt wird. Gefährliche Ladegeräte oder unsicheres Kinderspielzeug. Die EU findet, dass Temu zu wenig gegen illegale Produkte auf seiner Plattform tut. Jetzt hat die Kommission deswegen eine 200 Millionen Euro Strafe gegen den chinesischen Online-Riesen verhängt. Temu spricht von einer unverhältnismäßigen Strafe. Hitzedrama für Tennisstar Jannik Sinner bei den French Open. Der Weltranglistenerste ist schon in der zweiten Runde aus dem Turnier geflogen. Der Italiener konnte sich nach zunächst noch zwei gewonnenen Sätzen plötzlich kaum noch auf den Beinen halten und gab die Partie aus der Hand. 80s
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3: Sonnig und trocken geht's durch den Abend. Nur an den Alpen und im Schwarzwald hängen ein paar Wolken. Im Südschwarzwald kann auch mal ein Schauer oder ein Gewitter runterkommen. In der Nacht ist es dann meist gering bewölkt, bei Tiefstwerten zwischen 15 und 3 Grad. Morgen erst viel Sonne, später im Nordwesten mehr Wolken und am Nachmittag vereinzelt kräftige Gewitter mit Starkregen und Hagel. Dazu sind vereinzelt Sturmböen drin, maximal bis 33 Grad.
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4: Ja, der Sommer, der ist ja schon auf Tour gekommen die letzten Tage. Machen wir auch musikalisch weiter bestgelaunt. Online und in der App findet ihr unser Italo Disco Radio oder Italo Disco in the Mix. Daraus im kurz nach 19 Uhr immer drei ausgewählte Tracks. Gleich mit einer ziemlich irren Band, einem großen Gassenhauer und den Start machen Radiorama. Und die haben, finde ich, auch rein vom Sound her Italo Disco tatsächlich definiert. 1986, ein Track, der 40-Jähriges feiert. Vampires.
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Scotch, Delirium, Mind, bis zur letzten Note ausgespielt. Ganz verrückte, tolle, sympathische Band hier auf 80s im Metallo Disco Request, kurz nach 19 Uhr. Immer drei ausgewählte Songs aus unserem Metallo Disco Radio. Vielen Dank, dass ihr euch so rege beteiligt. Online auf 80s.de könnt ihr ja beim Metallo Disco Request in diesem Formular da eure Songwünsche abgeben. Jetzt habe ich einen Song, also einen Wunsch von Michelle oder von Michel Kittel mit dem Kommentar: unfassbar toller Song zum Tanzen. Ja, vielen Dank, Michel oder Michelle, weiß ich jetzt nicht hundertprozentig, für deinen Vorschlag. Ken Laszlo übrigens auch live dabei am 28. November in Chemnitz beim großen Italo Disco Festival im Kraftwerk. Ja, Riesenevent, das gerade so Riesenaufruhr in der Disco-Szene verursacht hat. Und hier ist Ken Laszlo für euch mit Hey, hey, guy. Hello.

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1: Heute sagen wir Happy Birthday Kylie Minogue. Die australische Schauspielerin und Sängerin wird am 28. Mai 1968 geboren. Mit Hits wie zum Beispiel diesem hier stürmt die Wahlbretin die Charts in der ganzen Welt. So lucky. Und wir bleiben erfolgreich und hochkarätig. David Hasselhoff nämlich belegte 1989 seit nunmehr 8 Wochen Platz 1 der deutschen Singlecharts mit Looking for Freedom. Im Video zum Song ist David in zahlreichen Szenen aus seiner Kultserie Knight Rider zu sehen.
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Bakerman zum Reinlegen. Und jetzt hört euch allein schon diesen Start dieses Songs an von Don Henley. Ja. Traut sich heute keiner mehr, so ein langes Intro zu machen. Ne? Ich komme mir vor wie in meiner Fantasie auf einer Yacht im Mittelmeer. Die Sonne geht langsam unter, vielleicht verabschiedet sich der Sommer. Mehr tolle Sommerstimmung online und in der App in unserem Summer Radio. Hier ist Don Henley.

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1: Im Studio Gisa Weber. Viele haben im Sommer mit extremer Hitze zu kämpfen. Und das kann auch Folgen für die deutsche Wirtschaft haben. Das zeigt die Studie eines Kreditversicherers. Schon ab 30 Grad sackt die Produktivität ab. Außerdem steigen die Energiekosten, weil mehr gekühlt wird. Bis 2030 drohen Milliardenverluste. Mit dem Tankrabatt ist wohl wie geplant Ende Juni Schluss. Bundesverkehrsminister Schnieder dämpfte im Handelsblatt jetzt die Erwartungen, dass die Steuersenkung verlängert wird. Immerhin, einen Mangel an Sprit oder auch Kerosin sieht der Minister nicht. Der Sommerreiseverkehr ist aus seiner Sicht nicht in Gefahr. Die EU-Kommission verhängt eine Riesenstrafe gegen Temu. Der Billig-Online-Händler muss 200 Millionen Euro zahlen. Es geht darum, dass Temu nicht genug gegen unsichere und gesundheitsgefährdende Produkte auf seiner Plattform tut, so die Kommission. Temu kann vor Gericht gegen die Strafe vorgehen. Das freiwillige soziale Jahr soll attraktiver werden. Das Rote Kreuz fordert deswegen mehr Geld für die jungen Helfer. DRK-Chef Gröhe fordert im Redaktionsnetzwerk Deutschland, dass das Taschengeld von aktuell 400 auf rund 1.000 Euro im Monat steigen soll. Sonst könnten sich viele das FSJ nicht leisten.
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3: Sonnig und trocken geht's durch den Abend. Nur an den Alpen und im Schwarzwald hängen ein paar Wolken. Im Südschwarzwald kann auch mal ein Schauer oder ein Gewitter runterkommen. In der Nacht ist es dann meist gering bewölkt, bei Tiefstwerten zwischen 15 und 3 Grad. Morgen erst viel Sonne, später im Nordwesten mehr Wolken und am Nachmittag vereinzelt kräftige Gewitter mit Starkregen und Hagel. Dazu sind vereinzelt Sturmböen drin, maximal bis 33 Grad.
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1: Im Studio Gisa Weber. Die EU-Kommission verhängt eine Riesenstrafe gegen Temu. Der Billig-Online-Händler muss 200 Millionen Euro zahlen. Es geht darum, dass Temu nicht genug gegen unsichere und gesundheitsgefährdende Produkte auf seiner Plattform tut, so die Kommission. Temu kann vor Gericht gegen die Strafe vorgehen. Der Tankrabatt läuft wohl wie geplant Ende Juni aus. Bundesverkehrsminister Schnieder hat die Hoffnung auf eine Verlängerung jetzt gedämpft. Er sagte dem Handelsblatt, der Staat komme irgendwann an die Grenzen seiner Möglichkeiten. Engpässe beim Tanken oder Probleme im Sommerreiseverkehr erwartet Schnieder aber nicht. Für die deutsche Wirtschaft wird extreme Hitze zu einem immer größeren Problem. Der Kreditversicherer Allianz Trade warnt vor Verlusten von knapp 113 Milliarden Euro in den nächsten Jahren. Wenn es sehr heiß ist, nimmt die Produktivität ab. Außerdem sind die Energiekosten höher, weil mehr gekühlt wird. Im Ruhrgebiet sind die Affen los. Seit gestern ist eine Gruppe von Rhesusaffen auf der Flucht. Sie sind aus einer Auffangstation in Witten ausgebüxt. So wie es aussieht, hatten sie den Mörtel aus einer Backsteinmauer gekratzt und konnten so ausbrechen. Einsatzkräfte suchen jetzt nach den Affen.
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3: Meist ist es klar oder nur leicht wolkig. Später ziehen im Westen mehr Wolken rein, aber es bleibt oft trocken dabei. In der Nacht gehen die Temperaturen runter auf 15 bis 6 Grad, in ein paar Tälern der östlichen Mittelgebirge auch bis 3 Grad. Morgen wird's verbreitet sommerlich mit maximal 33 Grad. Im Westen kommen am Nachmittag und Abend teils kräftige Gewitter dazu.
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0: Leidenschaft und Liebe wie am ersten Tag. Steve Norman von Spandau Ballet über Cyndi Lauper. 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
2: Ich habe Cyndi Lauper in Berlin gesehen, auf ihrer letzten großen Tour, und sie war fantastisch. Man merkt ihr an, dass sie vollkommen bei sich ist. Sie spielt mit ihrem Image, mit ihren Perücken, mit der Bühne ganz selbstverständlich. Diese Freiheit und dieses Selbstbewusstsein sind unglaublich attraktiv. Ich hoffe sehr, dass man sie auch in Zukunft noch mal live erleben kann.
1: I hope she'll have some kind of comeback, so we can all see her again live. 80s, 80s, 80s.

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1: Im Studio Dirk Justus. Die USA und der Iran wollen offenbar die Waffenruhe verlängern. Außerdem habe man sich auf einen Rahmen für neue Verhandlungen geeinigt. Auch über das Atomprogramm, das berichten US-Medien. Zuletzt hatten sich beide Seiten noch gegenseitig vorgeworfen, gegen die Waffenruhe zu verstoßen. Im Prozess um einen geplanten Anschlag auf ein Taylor Swift-Konzert in Wien ist der Angeklagte verurteilt worden. Die Geschworenen sprachen den 21-Jährigen schuldig. Der Angeklagte hatte die Pläne weitgehend gestanden. Über die Höhe der Strafe ist noch nichts bekannt. Viele haben im Sommer mit extremer Hitze zu kämpfen und das kann auch Folgen für die deutsche Wirtschaft haben, das zeigt die Studie eines Kreditversicherers. Schon ab 30 Grad sackt die Produktivität ab. Außerdem steigen die Energiekosten, weil mehr gekühlt wird. Bis 2030 drohen Milliardenverluste. Die weltbekannte Holocaust-Gedenkstätte Yad Vashem kommt nach Deutschland. In München entsteht ihr erstes Bildungszentrum außerhalb Israels. Eine kleinere Außenstelle ist in Leipzig geplant. Bundesbildungsministerin Prien sieht als Ziel, die Erinnerungsarbeit und den Kampf gegen Antisemitismus zu stärken.
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2: Meist ist es klar oder nur leicht wolkig. Später ziehen im Westen mehr Wolken rein, aber es bleibt oft trocken dabei. In der Nacht gehen die Temperaturen runter auf 15 bis 6 Grad, in ein paar Tälern der östlichen Mittelgebirge auch bis 3 Grad. Morgen wird's verbreitet sommerlich mit maximal 33 Grad. Im Westen kommen am Nachmittag und Abend teils kräftige Gewitter dazu.
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1: Im Studio Dirk Justus. Die USA und der Iran haben sich offenbar wieder angenähert. Laut US-Kreisen gibt es ein Rahmenabkommen für eine Verlängerung der Waffenruhe. Es soll auch Gespräche über das iranische Atomprogramm geben. Außerdem soll der Iran die Straße von Hormuz wieder freigeben. Teheran dementierte eine Einigung. Im Prozess um einen geplanten Anschlag auf ein Taylor Swift-Konzert in Wien muss der Angeklagte 15 Jahre hinter Gitter. Der 21 Jahre alte Islamist war nach einer Warnung von US-Geheimdiensten festgenommen worden. Einen Tag vor dem geplanten Anschlag im August 2024. Mit dem Tankrabatt ist wohl wie geplant Ende Juni Schluss. Bundesverkehrsminister Schnieder dämpfte im Handelsblatt jetzt die Erwartungen, dass die Steuersenkung verlängert wird. Immerhin einen Mangel an Sprit oder auch Kerosin sieht der Minister nicht. Der Sommerreiseverkehr ist aus seiner Sicht also nicht in Gefahr. Kurz vor dem Start der Fußball-WM wollen sich immer mehr US-Bundesstaaten die FIFA vorknöpfen. Es geht um hohe Preise und die Ticketvergabe. Unter anderem New York und New Jersey ermitteln. Fans sollen über ihre Sitzplätze getäuscht worden sein und mussten demnach so für schlechtere Plätze tief in die Tasche greifen.
0: Mit KI-Support.
2: Meist ist es klar oder nur leicht wolkig. Später ziehen im Westen mehr Wolken rein, aber es bleibt oft trocken dabei. In der Nacht gehen die Temperaturen runter auf 15 bis 6 Grad, in ein paar Tälern der östlichen Mittelgebirge auch bis 3 Grad. Morgen wird's verbreitet sommerlich mit maximal 33 Grad. Im Westen kommen am Nachmittag und Abend teils kräftige Gewitter dazu.
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1: Mitch Ewer über Human League, Don't You Want Me.
2: Everybody loves this song.
3: Diesen Song liebt einfach jeder. Als ich ihn zum ersten Mal gehört habe, war ich kurz unsicher, weil es hier ein Duett ist. Solche männlich-weiblichen Duette waren damals eher ungewöhnlich, fast schon ein Relikt aus den 50ern oder 60ern. Aber genau das macht ja den Reiz aus. Man kann diesen Song nicht hören, ohne ihn den ganzen Tag vor sich hin zu singen. Unmöglich.
2: I cannot walk around not singing that song all day.

Flock of Seagulls, Space Age Love Song. Eingewortet von Benny aus Dortmund.

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1: Im Studio Dirk Justus. Im Prozess um einen geplanten Anschlag auf ein Taylor Swift-Konzert in Wien ist der Angeklagte zu einer langen Haftstrafe verurteilt worden. Der 21-Jährige muss 15 Jahre hinter Gitter. Der Islamist hatte die Pläne gestanden. Er wollte im August 2024 viele Fans des US-Superstars töten. Die USA und der Iran wollen offenbar die Waffenruhe verlängern. Außerdem habe man sich auf einen Rahmen für neue Verhandlungen geeinigt. Auch über das Atomprogramm heißt es aus US-Kreisen. Und der Iran soll die Straße von Hormuz binnen 30 Tagen freigeben. Teheran wies eine Einigung zurück. Viele haben im Sommer mit extremer Hitze zu kämpfen und das kann auch Folgen für die deutsche Wirtschaft haben, das zeigt die Studie eines Kreditversicherers. Schon ab 30 Grad sackt die Produktivität ab, außerdem steigen die Energiekosten, weil mehr gekühlt wird. Bis 2030 drohen Milliardenverluste. Die weltbekannte Holocaust-Gedenkstätte Yad Vashem kommt nach Deutschland. In München entsteht ihr erstes Bildungszentrum außerhalb Israels. Eine kleinere Außenstelle ist in Leipzig geplant. Bundesbildungsministerin Prien sieht als Ziel, die Erinnerungsarbeit und den Kampf gegen Antisemitismus zu stärken.
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2: Meist ist es klar oder nur leicht wolkig. Später ziehen im Westen mehr Wolken rein, aber es bleibt oft trocken dabei. In der Nacht gehen die Temperaturen runter auf 15 bis 6 Grad, in ein paar Tälern der östlichen Mittelgebirge auch bis 3 Grad. Morgen wird's verbreitet sommerlich mit maximal 33 Grad. Im Westen kommen am Nachmittag und Abend teils kräftige Gewitter dazu.
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0: Solo für die Ewigkeit. Steve Norman von Spandau Ballet über True von Spandau Ballet.
1: Probably should be playing True.
2: True ist auch deshalb so besonders, weil das Saxophon-Thema, das ich geschrieben habe, bis heute von den Leuten mitgesungen wird. Diese Melodie hat ein Eigenleben entwickelt und begleitet mich seit Jahrzehnten auf der Bühne.

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0: 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Im Studio Dirk Justus. Im Prozess um einen geplanten Anschlag auf ein Taylor Swift-Konzert in Wien muss der Angeklagte 15 Jahre hinter Gitter. Der 21 Jahre alte Islamist war nach einer Warnung von US-Geheimdiensten festgenommen worden. Einen Tag vor dem geplanten Anschlag im August 2024. Die USA und der Iran haben sich offenbar wieder angenähert. Laut US-Kreisen gibt es ein Rahmenabkommen für eine Verlängerung der Waffenruhe. Es soll auch Gespräche über das iranische Atomprogramm geben. Außerdem soll der Iran die Straße von Hormuz wieder freigeben. Teheran dementierte eine Einigung. Für die deutsche Wirtschaft wird extreme Hitze zu einem immer größeren Problem. Der Kreditversicherer Allianz Trade warnt vor Verlusten von knapp 113 Milliarden Euro in den nächsten Jahren. Wenn es sehr heiß ist, nimmt die Produktivität ab. Außerdem sind die Energiekosten höher, weil mehr gekühlt wird. Kurz vor dem Start der Fußball-WM wollen sich immer mehr US-Bundesstaaten die FIFA vorknöpfen. Es geht um hohe Preise und die Ticketvergabe. Unter anderem New York und New Jersey ermitteln. Fans sollen über ihre Sitzplätze getäuscht worden sein und mussten demnach so für schlechtere Plätze tief in die Tasche greifen.
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2: Meist ist es gerade klar oder nur leicht wolkig. Später ziehen im Westen und Nordwesten mehr Wolken rein. Dazu liegen die aktuellen Temperaturen zwischen 15 und 6 Grad. In ein paar Tälern im Osten auch mal um 3 Grad. Heute wird's dann richtig sommerlich mit viel Sonne. Später Richtung Westen mehr Wolken und am Nachmittag teils kräftige Gewitter. Bis zu 33 Grad sind drin.
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1: Mitte der 80er ist True Colors eigentlich für eine Country-Sängerin gedacht. Erst als der Song bei Cyndi Lauper landet, wird daraus eine leise, berührende Ballade. 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